0: bereits gesperrt. Noch ist unklar, wie lange der Löscheinsatz und die Sperrung dauern werden. Die Rauchsäule war am Abend kilometerweit zu sehen. Wie es zu dem Brand kam, ist derzeit noch unklar. Die deutsche Eishockeymannschaft hat bei der WM den zweiten Sieg eingefahren. Die Chancen auf den Viertelfinaleinzug in der Schweiz sind aber trotz des 6:2 Erfolges gegen Österreich geschwunden. Parallel gewann Konkurrent Lettland gegen die USA. Damit ist das DEB-Team auf noch mehr Schützenhilfe angewiesen. Letzter Gruppengegner ist Großbritannien.
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0: Wir schauen auf die A3 Passau Richtung Nürnberg. Vorsicht hier zwischen Nittendorf und Laber. Es liegt eine Ölspur auf der Fahrbahn. Und die A8 München Richtung Salzburg ist derzeit zwischen Irschenberg und Bad Aibling gesperrt. Das Ganze hier vorübergehend aufgrund von Bergungsarbeiten. Sonst ist aber im Moment alles frei.

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1: Ist denn schon Sommer? Berechtigte Frage heute. Wir kriegen super viel Sonnenschein in Niederbayern bei Höchstwerten um die 32 Grad.
0: Es ist 2:30. 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
2: Ich bin Justin Hamm. Erstmals seit 6 Jahren haben die Fußballer des FC Bayern wieder den DFB-Pokal gewonnen. Im Finale von Berlin triumphierten die Münchner mit einem 3:0 gegen Vorjahressieger Stuttgart. Alle 3 Treffer erzielte Sturmstar Harry Kane in der 2. Halbzeit, ein lupenreiner Hattrick. Insgesamt ist es für die Bayern der 21. DFB-Pokalsieg. Den letzten Triumph gab es aber wie gesagt 2020. Nun ist der Pokalfluch gebrochen. Laut US-Präsident Trump geht es in den Gesprächen mit dem Iran über ein Ende des Krieges voran. Ein Rahmenabkommen sei weitgehend ausgehandelt, so Trump. Kollegin Tina Eck in den USA, was ist denn der Grund für die plötzlichen Fortschritte?
3: Nach den Worten Trumps sehr gute Gespräche mit Vertretern aus den Golfstaaten und der Türkei und er telefonierte auch mit dem israelischen Premier Netanyahu. Die letzten Aspekte und Details werden noch besprochen und festgezurrt, darunter die Öffnung der Straße von Hormuz. Ein 14-Punkte-Plan soll demnach den Rahmen für Verhandlungen zwischen den USA und dem Iran festschreiben und den Krieg formell beenden.
2: Das waren die Nachrichten um 5:30.
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2: Wir schauen auf die A3 Passau Richtung Nürnberg. Vorsicht hier zwischen Nittendorf und Laber. Es liegt eine Ölspur auf der Fahrbahn. Und die A8 München Richtung Salzburg ist derzeit zwischen Irschenberg und Bad Aibling gesperrt. Das Ganze hier vorübergehend aufgrund von Bergungsarbeiten. Sonst ist aber im Moment alles frei.
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1: Es ist soweit, wir knacken wohl die 30-Grad-Marke heute. Sommerfeeling dazu in der Region mit ganz viel Sonne.
0: Es ist 3 Uhr. 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
2: Ich bin Justin Hamm. Die Fußballer des FC Bayern haben den DFB-Pokal gewonnen. 6 Jahre nach dem letzten Triumph durften die Münchner wieder im Olympiastadion von Berlin feiern. Mit 3:0 besiegte der Rekordchampion den Vorjahressieger Stuttgarts. Bayern-Profi Alexander Pavlovic bei Sky.
3: Natürlich habe ich davon immer geträumt und jetzt erlebe ich das jeden Tag, jede Woche, jeden Monat. Und heute habe ich den Pokal das erste Mal gewonnen und ist ein unbeschreibliches Gefühl und viel besser als in den Träumen.
2: Mann des Abends war einmal mehr Harry Kane, der alle 3 Tore für die Bayern erzielte. Kann die Bundeswehr uns im Ernstfall verteidigen? Die meisten Menschen in Deutschland gehen nicht davon aus, zeigt eine Umfrage im Auftrag der Bild. 72% gingen demnach eher oder gar nicht davon aus, dass die Truppe die Bürgerinnen und Bürger ausreichend schützen kann. Am größten ist die Angst der Befragten vor Cyberangriffen und Desinformation. Zum ersten Mal seit 2020 erhöht der ADAC die Jahresbeiträge und zwar ab dem 1. Januar um 10 bis 35 Euro. Grund dafür sind höhere Kosten für Energie, Personal, Ersatzteile sowie Abschlepp- und Werkstattleistungen, erklärte der Automobilclub. Letztes Jahr machte der ADAC 17 Millionen Euro Verlust. Betroffen von der Erhöhung sind insgesamt 22,7 Millionen Mitglieder. Der Sudetendeutsche Tag erreicht heute mit dem Haupttreffen im tschechischen Brünn seinen Höhepunkt. Als Hauptredner werden der bayerische Ministerpräsident Söder und der Sprecher der Sudetendeutschen Volksgruppe Posselt erwartet. Das traditionelle Pfingsttreffen der vertriebenen Sudetendeutschen und ihrer Nachkommen findet erstmals in Tschechien statt. In der Formel 1 bleibt Mercedes das Maß der Dinge. Allerdings ist in Kanada nicht der WM-führende Kimi Antonelli der Schnellste, sondern sein Teamkollege George Russell. Nach dem Sieg im Sprintrennen sicherte er sich in Montreal auch die Pole-Position für das morgige Rennen. In der Fahrerwertung liegt Russell aktuell noch 20 Punkte hinter Antonelli.
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2: Wir starten auf der A8 München Richtung Salzburg. Stau zwischen Weyern und Bad Aibling. Es dauert hier 25 Minuten länger. Gesperrt ist er auf der A9 Nürnberg Richtung München. Der Abschnitt zwischen dem Dreieck Holledau und Pfaffenhofen. Hier gab es einen Unfall mit mehreren Fahrzeugen. Wie gesagt, die A9 Richtung München zwischen dem Dreieck Holledau und Pfaffenhofen gesperrt. Und nochmal A9 Berlin Richtung Nürnberg zwischen dem Rastplatz Wolfshöhe und Lauf. Ein Unfall. Hier steht ein defekter PKW auf der Standspur.

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1: Ist denn schon Sommer? Berechtigte Frage heute. Wir kriegen super viel Sonnenschein in Niederbayern bei Höchstwerten um die 32 Grad.
0: Es ist 3:30. 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
2: Ich bin Justin Hamm. Die Fußballer des FC Bayern haben den DFB-Pokal gewonnen. 6 Jahre nach dem letzten Triumph durften die Münchner wieder im Olympiastadion von Berlin feiern. Mit 3:0 besiegte der Rekordchampion den Vorjahressieger Stuttgarts. Bayern-Profi Alexander Pavlovic bei Sky.
3: Natürlich habe ich davon immer geträumt und jetzt erlebe ich das jeden Tag, jede Woche, jeden Monat. Und heute habe ich den Pokal das erste Mal gewonnen und es ist ein unbeschreibliches Gefühl und viel besser als in den Träumen.
2: Mann des Abends war einmal mehr Harry Kane, der alle 3 Tore für die Bayern erzielte. Kann die Bundeswehr uns im Ernstfall verteidigen? Die meisten Menschen in Deutschland gehen nicht davon aus, zeigt eine Umfrage im Auftrag der Bild. 72% gingen demnach eher oder gar nicht davon aus, dass die Truppe die Bürgerinnen und Bürger ausreichend schützen kann. Am größten ist die Angst der Befragten vor Cyberangriffen und Desinformation. Das waren die Nachrichten um 3:30.
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2: Wir starten auf der A8 München Richtung Salzburg. Stau zwischen Weyern und Bad Aibling. Es dauert hier 25 Minuten länger. Gesperrt ist der auf der A9 Nürnberg Richtung München, der Abschnitt zwischen dem Dreikolledau und Pfaffenhofen. Hier gab es einen Unfall mit mehreren Fahrzeugen. Wie gesagt, die A9 Richtung München zwischen dem Dreikolledau und Pfaffenhofen gesperrt. Und nochmal A9 Berlin Richtung Nürnberg zwischen dem Rastplatz Wolfshöhe und Lauf ein Unfall. Hier steht ein defekter PKW auf der Standspur.
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2: Es ist soweit, wir knacken wohl die 30-Grad-Marke heute. Sommerfeeling dazu in der Region mit ganz viel Sonne.
3: Es ist 4 Uhr. 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
4: Ich bin Justin Hamm. Der FC Bayern München hat zum 21. Mal den Fußball-DFB-Pokal gewonnen und eine lange Durststrecke beendet. Mit 3:0 besiegte der Rekordchampion im Finale von Berlin den Vorjahressieger Stuttgart. Sturmstar Harry Kane schnürte in der zweiten Halbzeit einen lupenreinen Hattrick, alle drei Tore. Der unterlegene Stuttgart-Stürmer Dennis Undaff nach dem Spiel bei Sky.
5: Trotzdem muss ich sagen, überwiegt das Positive. Wir haben es wieder geschafft, hierher zu kommen, haben uns trotzdem für die Champions League qualifiziert. Ich glaube, wir können stolz auf uns sein. Natürlich wären wir gerne da, aber das gehört dazu. Wir haben jetzt gegen die beste Mannschaft in Deutschland gespielt, haben lange gut mitgehalten und wie gesagt, hat nur ein bisschen gefehlt.
4: Die Bayern feiern den ersten Pokaltriumph seit 2020. Im Krieg zwischen den USA und dem Iran nähern sich die beiden Seiten offenbar an. Das iranische Außenministerium spricht von kleiner werdenden Differenzen. US-Präsident Trump sieht eine Absichtserklärung so gut wie fertig. Das hatten zuvor auch Diplomaten angekündigt. Seit Wochen verzichten die USA auf Angriffe auf den Iran, um den Krieg diplomatisch zu beenden. Nach dem Großbrand in einer Nürnberger Schulturnhalle gibt es Kritik an Schaulustigen. Helfern zufolge kamen während des Feuers Menschen teilweise mit kleinen Kindern zur Einsatzstelle und standen im Rauch. Das sei extrem gefährlich und blockiere Zufahrtswege, heißt es von Hilfsorganisationen. Sie rufen dazu auf, nicht aus Neugier oder Sensationslust zu Einsatzstellen zu gehen. Der Großbrand ist seit dem Mittag gelöscht. Die Ursache ist immer noch unklar. Nach Schüssen in der Nähe des Weißen Hauses ist ein mutmaßlicher Angreifer tot. Vom Secret Service heißt es, die Person habe eine Waffe aus einer Tasche gezogen und das Feuer eröffnet. Daraufhin hätten Beamte das Feuer erwidert und den Verdächtigen getroffen. Auch ein unbeteiligter Passant wurde während des Schusswechsels verletzt. Der Vorfall wird nun untersucht. Die Filmfestspiele von Cannes sind mit der Verleihung der berüchtigten Goldenen Palme zu Ende gegangen. Der Preis ging dieses Jahr an den rumänischen Regisseur Cristian Mungiu für seinen Film Fjord. Die Hauptrollen wurden von Marvel-Star Sebastian Stan und Renate Reinzweck gespielt. Die Goldene Palme gilt neben dem Oscar und dem Golden Globe als eine der prestigeträchtigsten Auszeichnungen der Filmwelt.
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4: Gute Nachrichten gibt's von der A9 Nürnberg Richtung München. Die Sperrung zwischen dem Dreikollerdau und Pfaffenhofen ist mittlerweile aufgehoben. Vor Ort läuft aber weiter die Unfallaufnahme auf der Standspur. Wir schauen auf die A3 Frankfurt Richtung Würzburg. Zwischen Bessenbach-Waldaschaff und Weibersbrunn ist die rechte Spur gesperrt. Hier wird eine Ölspur beseitigt. Und eine Meldung von der A9 Berlin Richtung Nürnberg zwischen dem Rastplatz Wolfshöhe und Lauf. Hier steht ein defekter PKW auf der Standspur.
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2: Ist denn schon Sommer? Berechtigte Frage heute. Wir kriegen super viel Sonnenschein in Niederbayern bei Höchstwerten um die 32 Grad.
1: Es ist 16:30. 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
3: Ich bin Justin Hamm. Der FC Bayern München hat zum 21. Mal den Fußball-DFB-Pokal gewonnen und eine lange Durststrecke beendet. Mit 3:0 besiegte der Rekordchampion im Finale von Berlin den Vorjahressieger Stuttgart. Sturmstar Harry Kane schnürte in der zweiten Halbzeit einen lupenreinen Hattrick, alle drei Tore. Der unterlegene Stuttgart-Stürmer Dennis Undaff nach dem Spiel bei Sky.
4: Trotzdem muss ich sagen, überwiegt das Positive. Wir haben es wieder geschafft, hierher zu kommen, haben uns trotzdem für die Champions League qualifiziert. Ich glaube, wir können stolz auf uns sein. Natürlich wären wir gerne da, aber das gehört dazu. Wir haben jetzt gegen die beste Mannschaft in Deutschland gespielt, haben lange gut mitgehalten und wie gesagt, hat nur ein bisschen gefehlt.
3: Die Bayern feiern den ersten Pokaltriumph seit 2020. Im Krieg zwischen den USA und dem Iran nähern sich die beiden Seiten offenbar an. Das iranische Außenministerium spricht von kleiner werdenden Differenzen. US-Präsident Trump sieht eine Absichtserklärung so gut wie fertig. Das hatten zuvor auch Diplomaten angekündigt. Seit Wochen verzichten die USA auf Angriffe auf den Iran, um den Krieg diplomatisch zu beenden. Das waren die Nachrichten um 16:30.
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3: Gute Nachrichten gibt's von der A9 Nürnberg Richtung München. Die Sperrung zwischen dem Dreieck Holledau und Pfaffenhofen ist mittlerweile aufgehoben. Vor Ort läuft aber weiter die Unfallaufnahme auf der Standspur. Wir schauen auf die A3 Frankfurt Richtung Würzburg. Zwischen Bessenbach-Waldaschaff und Weibersbrunn ist die rechte Spur gesperrt. Hier wird eine Ölspur beseitigt. Und eine Meldung von der A9 Berlin Richtung Nürnberg zwischen dem Rastplatz Wolfshöhe und Lauf. Hier steht ein defekter PKW auf der Standspur.
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1: Es ist soweit, wir knacken wohl die 30-Grad-Marke heute. Sommerfeeling dazu in der Region mit ganz viel Sonne.
0: Es ist 5 Uhr. 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
2: Ich bin Justin Hamm, guten Morgen. Erstmals seit 6 Jahren haben die Fußballer des FC Bayern wieder den DFB-Pokal gewonnen. Im Finale von Berlin triumphierten die Münchner mit einem 3:0 gegen Vorjahressieger Stuttgart. Alle 3 Treffer erzielte Sturmstar Harry Kane in der 2. Halbzeit, ein lupenreiner Hattrick. Insgesamt ist es für die Bayern der 21. DFB-Pokalsieg. Den letzten Triumph gab es aber wie gesagt 2020. Nun ist der Pokalfluch gebrochen. Laut einer Umfrage haben viele Menschen Zweifel an der Verteidigungsfähigkeit Deutschlands. In einer Befragung im Auftrag der Bild glauben nur 17%, dass die Bundeswehr Deutschland im Angriffsfall ausreichend verteidigen könnte. Kollege Uli Reitinger, wovor haben die Menschen denn am meisten Angst?
3: Sorgen vor einem russischen Angriff machen sich laut Umfrage allerdings nur noch 38%. Das waren vor einigen Monaten noch über 50%. Deutlich größer ist die Angst vor digitalen Angriffen. 2/3 der Befragten machen sich Sorgen, dass Cyberangriffe, Sabotageakte oder gezielte Desinformation das Leben in Deutschland beeinträchtigen könnten.
2: Demokratie lebt von Menschen, die mitmachen, heißt es von Bundespräsident Steinmeier. Zum 77. Geburtstag des Grundgesetzes hatte er für gestern den ersten deutschlandweiten Mitmachtag ausgerufen. Künftig soll es jährlich am 23. Mai Angebote von zum Beispiel Vereinen und Kommunen geben, um für das Ehrenamt zu werben. In rund 20 Städten haben viele Menschen den Geburtstag auch genutzt, um für ein AfD-Verbot auf die Straße zu gehen. Der Sudetendeutsche Tag erreicht heute mit dem Haupttreffen im tschechischen Brünn seinen Höhepunkt. Als Hauptredner werden der bayerische Ministerpräsident Söder und der Sprecher der sudetendeutschen Volksgruppe Posselt erwartet. Das traditionelle Pfingsttreffen der vertriebenen Sudetendeutschen und ihrer Nachkommen findet erstmals in Tschechien statt. In der Formel 1 bleibt Mercedes das Maß der Dinge. Allerdings ist in Kanada bisher nicht der WM-führende Kimi Antonelli der schnellste, sondern sein Teamkollege George Russell. Nach dem Sieg im Sprintrennen sicherte er sich in Montreal auch die Pole Position für das heutige Rennen. In der Fahrerwertung liegt Russell aktuell 20 Punkte hinter Antonelli.
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2: 2 Gefahrenmeldungen haben wir aktuell. Auf der A3 Frankfurt Richtung Würzburg wird zwischen Bessenbach-Waldaschaff und Weibersbrunn auf der rechten Spur eine Ölspur beseitigt. Und auch Öl auf der Fahrbahn auf der A71 Suhl Richtung Schweinfurt zwischen dem Dreieck Suhl und Meiningen Nord. Auch hier das Öl auf der rechten Spur. Vorsicht also bitte auch hier.

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1: Ist denn schon Sommer? Berechtigte Frage heute. Wir kriegen super viel Sonnenschein in Niederbayern bei Höchstwerten um die 32 Grad.
0: Es ist 5:30. 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
2: Ich bin Justin Hamm. Guten Morgen. Erstmals seit 6 Jahren haben die Fußballer des FC Bayern wieder den DFB-Pokal gewonnen. Im Finale von Berlin triumphierten die Münchner mit einem 3:0 gegen Vorjahressieger Stuttgart. Alle 3 Treffer erzielte Sturmstar Harry Kane in der zweiten Halbzeit, ein lupenreiner Hattrick. Insgesamt ist es für die Bayern der 21. DFB-Pokalsieg. Den letzten Triumph gab es aber wie gesagt 2020. Nun ist der Pokalfluch gebrochen. Laut einer Umfrage haben viele Menschen Zweifel an der Verteidigungsfähigkeit Deutschlands. In einer Befragung im Auftrag der Bild glauben nur 17%, dass die Bundeswehr Deutschland im Angriffsfall ausreichend verteidigen könnte. Kollege Uli Reitinger, wovor haben die Menschen denn am meisten Angst?
3: Sorgen vor einem russischen Angriff machen sich laut Umfrage allerdings nur noch 38%. Das waren vor einigen Monaten noch über 50%. Deutlich größer ist die Angst vor digitalen Angriffen. 2/3 der Befragten machen sich Sorgen, dass Cyberangriffe, Sabotageakte oder gezielte Desinformation das Leben in Deutschland beeinträchtigen könnten.
2: Das waren die Nachrichten um 5:30.
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2: 2 Gefahrenmeldungen haben wir aktuell. Auf der A3 Frankfurt Richtung Würzburg wird zwischen Bessenbach-Waldaschaff und Weibersbrunn auf der rechten Spur eine Ölspur beseitigt. Und auch Öl auf der Fahrbahn auf der A71 Suhl Richtung Schweinfurt zwischen dem Dreieck Suhl und Meiningen Nord. Auch hier das Öl auf der rechten Spur. Vorsicht also bitte auch hier.
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1: Es ist soweit, wir knacken wohl die 30-Grad-Marke heute. Sommerfeeling dazu in der Region mit ganz viel Sonne.
0: Es ist 6 Uhr. 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
2: Ich bin Dominik Schweiger. Guten Morgen. Die Fußballer des FC Bayern haben den DFB-Pokal gewonnen. 6 Jahre nach dem letzten Triumph durften die Münchner wieder im Olympiastadion von Berlin feiern. Mit 3:0 besiegte der Rekordchampion den Vorjahressieger Stuttgart. Bayern-Profi Alexander Pavlovic bei Sky.
3: Natürlich habe ich davon immer geträumt und jetzt erlebe ich das jeden Tag, jede Woche, jeden Monat. Und heute habe ich den Pokal das erste Mal gewonnen und das ist ein unbeschreibliches Gefühl und viel besser als in den Träumen.
2: Mann des Abends war einmal mehr Harry Kane, der alle 3 Tore für die Bayern erzielte. Der Iran-Krieg beeinflusst auch unser Leben. Stichwort Spritpreise. Nun hat US-Präsident Trump Hoffnung auf ein absehbares Ende gemacht. Er teilte mit, ein Rahmenabkommen über ein Ende des Krieges sei inzwischen weitgehend ausgehandelt. Als Bestandteil der Vereinbarung nannte Trump auch die Öffnung der Straße von Hormus. Der Iran betonte, weiter die Kontrolle über die wichtige Meerenge zu behalten. Autofahrer in Unterfranken mussten am Abend womöglich einen Umweg in Kauf nehmen. Weil neben der Autobahn ein Windrad in Brand geraten ist, war die A7 zwischen Kitzingen und Marktbreit stundenlang gesperrt. Die Feuerwehr rückte mit einem Großaufgebot an, auch Höhenretter kamen dazu. Weil es in 200 Metern Höhe gebrannt hat, konnte die Feuerwehr erstmal nicht viel ausrichten. Wie es zu dem Brand kam, ist noch unklar. Die Goldene Palme ist nach den Oscars und den Golden Globes eine der wichtigsten Filmauszeichnungen. In diesem Jahr hat der rumänische Regisseur Cristian Mungiu mit seinem Film Fjord den begehrten Preis beim Filmfestival in Cannes bekommen. Von der Jury hieß es, dem Regisseur gelingt mit Fjord ein moralisch vielschichtiges Drama über Familie, Erziehung und kulturelle Konflikte. Die deutsche Eishockeymannschaft hat bei der WM den 2. Sieg eingefahren. Die Chance auf den Viertelfinaleinzug sind aber trotz des 6:2 Erfolges gegen Österreich geschwunden. Parallel gewann Konkurrenz Lettland gegen die USA. Damit ist das DEB-Team auf noch mehr Schützenhilfe angewiesen. Letzter Gruppengegner ist Großbritannien.
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2: Schönen guten Morgen auf die Straßen und da schaut's momentan ruhig aus. Aktuell keine Verkehrsstörungen, eine gute und vor allem sichere Fahrt.
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1: Ist denn schon Sommer? Berechtigte Frage heute. Wir kriegen super viel Sonnenschein in Niederbayern bei Höchstwerten um die 32 Grad.
0: Es ist 6:30. 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
2: Ich bin Dominik Schweiger. Guten Morgen. Die Fußballer des FC Bayern haben den DFB-Pokal gewonnen. 6 Jahre nach dem letzten Triumph durften die Münchner wieder im Olympiastadion von Berlin feiern. Mit 3:0 besiegte der Rekordchampion den Vorjahressieger Stuttgart. Bayern-Profi Alexander Pavlovic bei Sky.
3: Natürlich habe ich davon immer geträumt und jetzt erlebe ich das jeden Tag, jede Woche, jeden Monat. Und heute habe ich den Pokal das erste Mal gewonnen und ist ein unbeschreibliches Gefühl und viel besser als in den Träumen.
2: Mann des Abends war einmal mehr Harry Kane, der alle 3 Tore für die Bayern erzielte. Der Iran-Krieg beeinflusst auch unser Leben. Stichwort Spritpreise. Nun hat US-Präsident Trump Hoffnung auf ein absehbares Ende gemacht. Er teilte mit, ein Rahmenabkommen über ein Ende des Krieges sei inzwischen weitgehend ausgehandelt. Als Bestandteil der Vereinbarung nannte Trump auch die Öffnung der Straße von Hormus. Der Iran betonte, weiter die Kontrolle über die wichtige Meerenge zu behalten. Das waren die Nachrichten um 6:30.
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2: Schönen guten Morgen auf die Straßen und da schaut's momentan ruhig aus. Aktuell keine Verkehrsstörungen, eine gute und vor allem sichere Fahrt.
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1: Es ist soweit, wir knacken wohl die 30-Grad-Marke heute. Sommerfeeling dazu in der Region mit ganz viel Sonne.
0: Es ist 7 Uhr. 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
2: Ich bin Dominik Schweiger. Guten Morgen. Viele Leute zweifeln offenbar daran, dass sich Deutschland im Fall der Fälle verteidigen kann. In einer INSA-Umfrage für die Bild am Sonntag hat diese Frage nicht mal jeder und jeder Fünfte mit Ja beantwortet. Uli Reitinger mit den Einzelheiten.
3: Selbst Experten hatten wiederholt gesagt, dass es der Bundeswehr an Ausrüstung und Soldaten fehlt. Deshalb wurde der Wehrdienst reformiert und wir rüsten auf. Kanzler Merz will Deutschland zur stärksten Armee Europas machen. Sorgen vor einem russischen Angriff machen sich laut Umfrage allerdings nur noch 38%. Das waren vor einigen Monaten noch über 50%.
2: In der Nähe des Weißen Hauses in Washington hat ein Mann auf Sicherheitsbeamte geschossen. Die wiederum hätten das Feuer erwidert und den Mann getroffen, hieß es. Er ist wenig später im Krankenhaus an seinen Verletzungen gestorben. Beim Schusswechsel ist auch ein Passant angeschossen worden. Unklar ist hier noch, aus welcher Waffe diese Kugel kam. US-Präsident Trump hielt sich während des Vorfalls im Weißen Haus auf. Der ADAC erhöht zum ersten Mal seit 6 Jahren seine Mitgliedsbeiträge. Ab Januar 2027 werden je nach Tarif zwischen 10 und 35 Euro mehr pro Jahr fällig. Als Gründe nennt der Automobilclub gestiegene Kosten, unter anderem für Energie, Personal sowie Abschlepp- und Werkstattleistungen. Der ADAC hatte im vergangenen Geschäftsjahr nach eigenen Angaben einen Verlust von 17 Millionen Euro gemacht. Die Deutsche Bahn will mit umfangreichen Bauarbeiten den Schienenverkehr in Nordostbayern zuverlässiger machen. Geplant sind unter anderem neue Gleise, modernisierte Brücken und die Sanierung eines Bahnübergangs. Für Fahrgäste bedeutet das zwischen Ende Juni und Ende Oktober allerdings Fahrplanänderungen und Ersatzbusse, unter anderem rund um Hof, Weiden, Marktredwitz und Schwandorf. Der FC Bayern hat den DFB-Pokal gewonnen. Gegen Titelverteidiger Stuttgart haben sich die Münchner mit 3:0 durchgesetzt. Für die Bayern ist es der 21. Pokalsieg. Während des Spiels hatten die Fanblöcke mit Pyrotechnik für massiven Rauch im Berliner Olympiastadion gesorgt. Das Spiel musste für mehrere Minuten unterbrochen werden.
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2: Schönen guten Morgen an alle unterwegs. Gute Nachrichten gibt's momentan von den Straßen. Keine aktuellen Störungsmeldungen. Eine gute und vor allem sichere Fahrt.

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1: Ist denn schon Sommer? Berechtigte Frage heute. Wir kriegen super viel Sonnenschein in Niederbayern bei Höchstwerten um die 32 Grad.
0: Es ist 7:30. 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
2: Ich bin Dominik Schweiger. Guten Morgen. Viele Leute zweifeln offenbar daran, dass sich Deutschland im Fall der Fälle verteidigen kann. In einer Insa-Umfrage für die Bild am Sonntag hat diese Frage nicht mal jeder und jeder Fünfte mit Ja beantwortet. Uli Reitinger mit den Einzelheiten.
3: Selbst Experten hatten wiederholt gesagt, dass es der Bundeswehr an Ausrüstung und Soldaten fehlt. Deshalb wurde der Wehrdienst reformiert und wir rüsten auf. Kanzler Merz will Deutschland zur stärksten Armee Europas machen. Sorgen vor einem russischen Angriff machen sich laut Umfrage allerdings nur noch 38%. Das waren vor einigen Monaten noch über 50%.
2: In der Nähe des Weißen Hauses in Washington hat ein Mann auf Sicherheitsbeamte geschossen. Die wiederum hätten das Feuer erwidert und den Mann getroffen, hieß es. Er ist wenig später im Krankenhaus an seinen Verletzungen gestorben. Beim Schusswechsel ist auch ein Passant angeschossen worden. Unklar ist hier noch, aus welcher Waffe diese Kugel kam. US-Präsident Trump hielt sich während des Vorfalls im Weißen Haus auf. Das waren die Nachrichten um 7:30.
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2: Schönen guten Morgen an alle unterwegs. Gute Nachrichten gibt's momentan von den Straßen. Keine aktuellen Störungsmeldungen. Eine gute und vor allem sichere Fahrt.
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1: Es ist soweit, wir knacken wohl die 30-Grad-Marke heute. Sommerfeeling dazu in der Region mit ganz viel Sonne.
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0: Es ist 8 Uhr. 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
4: Ich bin Dominik Schweiger. Guten Morgen. Die christlichen Kirchen feiern heute Pfingsten. Das Fest erinnert an die Ausgießung des Heiligen Geistes und gilt als Geburtstag der Kirche. Der Name Pfingsten stammt vom griechischen Wort Pentekoste, also der 50. Gefeiert wird das Fest nämlich rund 50 Tage nach Ostern. Auch der morgige Pfingstmontag ist in Deutschland ein gesetzlicher Feiertag. Mit Blick auf die Fanfeste zur Fußball-Weltmeisterschaft sieht Innenminister Dobrindt momentan keine konkrete Bedrohungslage wegen des Iran-Konflikts. Den Zeitungen der Funke Mediengruppe hat er gesagt, dass die Sicherheitsbehörden die Lage aber sehr genau im Blick behalten, auch gegenüber möglichen extremistischen Gruppen oder einzelnen Personen. Dobrindt hat auch betont, dass sich die Einschätzung jederzeit ändern könne. Vor dem Weißen Haus in Washington ist es an einem Kontrollpunkt zu einem Schusswechsel gekommen. Nach Angaben des Secret Service zog ein Mann eine Waffe und schoss auf Sicherheitskräfte. Die Beamten erwiderten das Feuer. Dabei wurde der Verdächtige tödlich verletzt. Auch ein Passant wurde angeschossen. US-Präsident Trump hielt sich während des Vorfalls im Weißen Haus auf. Autofahrer in Unterfranken mussten am Abend womöglich einen Umweg in Kauf nehmen. Weil neben der Autobahn ein Windrad in Brand geraten ist, war die A7 zwischen Kitzingen und Marktbreit stundenlang gesperrt. Die Feuerwehr rückte mit einem Großaufgebot an, auch Höhenretter kamen dazu. Weil es in 200 Metern Höhe gebrannt hat, konnte die Feuerwehr erstmal nicht viel ausrichten. Wie es zu dem Brand kam, ist noch unklar. Der FC Bayern hat zum 21. Mal den Fußball-DFB-Pokal gewonnen und eine lange Durststrecke beendet. Mit 3:0 besiegte der Rekordchampion im Finale von Berlin den Vorjahressieger Stuttgart. Justin Hamm berichtet.
5: Eindrucksvolle Choreografien der Fans, aber eine recht chancenarme erste Halbzeit mit 0:0 ging es in die Pause. Und dann zeigten sich die Bayern in gewohnter Manier. In der 55. Minute der erste Streich von Harry Kane. Die Bayern drückten und drückten und dann traf Kane in der 80. zum zweiten Mal. Per Elfmeter schnürte der Engländer kurz vor Schluss den lupenreinen Hattrick. Der FC Bayern feiert den ersten DFB-Pokalsieg seit 6 Jahren.
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4: Schönen guten Morgen an alle unterwegs. Gute Nachrichten gibt's momentan von den Straßen. Keine aktuellen Störungsmeldungen. Eine gute und vor allem sichere Fahrt.
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Das Wetter passt, Maximal Radio läuft. Beste Voraussetzungen für einen guten Start in dieses Pfingstfest. Ich bin Evi Wittmann und wünsche euch einen schönen guten Morgen mit unserem Kirchenmagazin. Und darum geht's unter anderem in dieser Stunde. Feuerzungen, Sturm, Taube. Drei Begriffe, die auf das hinweisen, was Christen heute feiern. Pfingsten. Bei Pfarrer Georg Birner in Abensberg zum Beispiel wird an Pfingsten ein besonderer Brauch gepflegt. Und über den hören wir später mehr. Und ob auf der Duld, beim Jazz-Weekend oder bei den Schlossfestspielen, in Regensburg lässt sich's gut feiern. Heuer gilt es in der Stadt auch das 750-jährige Jubiläum des gotischen Doms St. Peter zu feiern. Wunderbare Geschichten rund um ihn sind ganz frisch in ein Buch gepackt worden und auch das nehmen wir uns noch genauer vor. Weiter geht's jetzt erstmal mit den Glückwünschen zum Namenstag. Heute am 24. Mai gratulieren wir Dagmar, Esther, Simeon, Franz, Magdalena, Sophie und Vinzenz.

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1: Auf der Beliebtheitsskala der kirchlichen Feste rangieren zwei Feste unangefochten ganz oben. Das sind Weihnachten und Ostern. Mit dem Pfingstfest tun sich viele dagegen eher schwer. Obwohl es ein sehr wichtiges Fest ist, gefeiert wird es 50 Tage nach Ostern.
2: Pfingsten ist der Geburtstag der Kirche. Wo der Ursprung dieses Festes liegt, erklärt Pfarrer Georg Birner aus Abensberg.
3: In der Apostelgeschichte wird vom Pfingsttag berichtet, dass der Heilige Geist auf die Jünger herabgekommen ist in Feuerzungen, begleitet von Sturm, und dass die geschlossenen Türen, in die sich die Apostel zurückgezogen hatten, dass die aufgegangen sind, dass die Jünger und die Apostel, die Urgemeinde gespürt hat, wir sind nicht für uns selber da, wir dürfen uns nicht zurückziehen, sondern wir sind hinausgeschickt in die Welt.
2: Dieser Auftrag gilt auch für uns heute. Wir sollen hinausgehen und den Glauben verkünden. Dafür bekommen wir an Pfingsten ein unschätzbares Geschenk.
3: Wir bekommen den Heiligen Geist geschenkt für unser Leben, für den Alltag, den wir zu bewältigen haben.
2: Um das Ganze anschaulich zu machen, gibt es in der Klosterkirche in Abensberg eine Besonderheit, nämlich ein sogenanntes Heiliggeistloch oben an der Decke.
3: Da stehen auch in lateinischen Wörtern die sieben Gaben des Heiligen Geistes dort. Und seit einigen Jahren lassen wir am Ende des Pfingstgottesdienstes Rosenblüten herunterregnen, um das noch einmal aufzugreifen, dieses Bild der Apostelgeschichte. Die Feuerzungen, die den Heiligen Geist symbolisieren, sind auf die Gläubigen herabgekommen.
2: Wenn Pfarrer Georg Birner Messe in der Klosterkirche feiert, dann schaut er oft auf das Fresko mit den sieben Gaben des Heiligen Geistes.
3: Mich schaut direkt an das Timor Dei, die Gottesfurcht. Das ist nicht zu verwechseln mit Angst vor Gott, aber damit ist gemeint Ehrfurcht vor Gott, aber auch vor der Schöpfung, vor den Menschen. Und ich glaube, dass der Heilige Geist wirklich helfen kann, diese Ehrfurcht zu bewahren.
2: Von Feuerzungen und Sturm in Zusammenhang mit dem Heiligen Geist war ja gerade schon die Rede, noch nicht aber von einem anderen Symbol.
3: In vielen Kirchen findet sich die Taube als Symbol für den Heiligen Geist. Viele Leute deuten das natürlich heute auch als Friedenstaube, dass man beides natürlich miteinander verbinden kann. Das Wort des Auferstandenen, der Friede sei mit euch, ist ja auch im Pfingstevangelium noch einmal zu hören. Beides ist gut zu verbinden.
2: Wenn das kein kirchliches Fest ist, das wir wirklich gebührend feiern sollten, auch wenn wir uns gegenseitig nichts schenken. In diesem Sinne, gesegnete Pfingstfeiertage. Claudia Breski, katholische Redaktion.
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0: Und jetzt das genaue Wetter mit der Drei-Tages-Vorschau.
1: Ist denn schon Sommer? Berechtigte Frage heute. Wir kriegen super viel Sonnenschein in Niederbayern bei Höchstwerten um die 32 Grad.
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2: Schönen guten Morgen an alle unterwegs. Gute Nachrichten gibt's momentan von den Straßen. Keine aktuellen Störungsmeldungen. Eine gute und vor allem sichere Fahrt.
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3: Heute sind die Straubinger Streicher um 9:30 in der Christuskirche Straubing zu erleben. Der musikalisch gestaltete Gottesdienst verbindet festliche Klänge mit der besonderen Atmosphäre des Pfingsttages. Mit Kind erstmal alles anders. Neue Fragen rund um Schlafen, Essen oder Körperpflege inklusive. Egal welche Fragen, alle können am Mittwoch im katholischen Pfarramt in Schwarzach gestellt werden. Beim offenen Treff für Familien mit Kindern von 0 bis 3 Jahren. Mit dabei eine Familienkinderkrankenpflegende und eine Kinderkrankenschwester. Das Angebot ist kostenlos, geht am Mittwoch von 9 bis 11 Uhr und alle Interessierten, ob Mamas, Papas, Omas oder Opas, samt Kleinkindern können einfach vorbeikommen. Mehr dazu findet ihr auf der Homepage der katholischen Erwachsenenbildung Straubing-Bogen. Für die einen ist es Unkraut und im eigenen Garten ein Dorn im Auge. Für andere eine echte Delikatesse. Löwenzahn, Brennnessel und Co. Wie sich Wildkräuter genießen lassen, das zeigt nächsten Sonntag ein Kräuterworkshop im Umweltzentrum Schloss Wiesenfelden von 11 bis 14 Uhr. Weitere Infos gibt's auf der Homepage schloss-wiesenfelden.de und dort kann man sich auch anmelden. Anfang Juni, genauer gesagt vom 1. bis zum 4. Juni, dem Fronleichnamstag, sind Schnuppertage im Regensburger Priesterseminar. Junge Männer mit Interesse am Priesterberuf sind eingeladen, die Gemeinschaft zu erleben und das Priesterseminar genauer kennenzulernen. Dazu gehört auch, die Seminaristen und die Verantwortlichen des Hauses zu treffen und mit ihnen ins Gespräch zu kommen. Für die Anreise muss jeder selbst sorgen, ansonsten entstehen für die Teilnehmer keine Kosten. Anmeldungen sind möglich im Priesterseminar St. Wolfgang in Regensburg. Und die Karmelitenbrauerei in Straubing hat ein stolzes Alter. Vor über 650 Jahren wurde sie gegründet. Damit ist sie die älteste Brauerei der Stadt. Am Samstag, den 13. Juni, bietet die katholische Erwachsenenbildung eine Bier- und Brezentour an, und zwar von 14 bis 16:30 Uhr. Da werden die Brauprozesse unter die Lupe genommen und regionale Spezialitäten zum Kosten werden auch angeboten. Anmeldungen sind noch möglich bis morgen in einer Woche, und zwar bei der katholischen Erwachsenenbildung in Straubing.

0: 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Die Bibel ist voll mit Geschichten. Drama, Wunder, starke Gefühle, alles dabei. Ich denke, jedem wird bestimmt irgendeine Geschichte einfallen. Schauen wir doch gleich mal, welche Lieblingsgeschichten aus der Bibel es denn so gibt.
1: Die Eiche Noah, weil sie sehr viel Zusammenhalt mit sich bringt.
2: Ich mag gern die Geschichte vom verlorenen Lamm, weil das zeigt, dass Gott auf jeden Einzelnen aufpasst.
3: Ich mag die Geschichte, wo Jesus nach Jerusalem reitet.
4: Ich mag die Entstehungsgeschichte, weil man sieht, wie alles entstanden ist.
5: Ich mag den Psalm 23.
6: Die Geburt von Jesus, weil ich mag die Reise von Maria und Josef.
7: Ich mag die Mose-Geschichte, weil ich sein Leben interessant finde.
8: So sehen's die Jugendlichen. Diese Geschichten sind hunderte Jahre alt und funktionieren noch immer. Nur die Bibel ist ein echter Wälzer. Da verstecken sich die besten Geschichten manchmal ein bisschen. Und trotzdem haben diese beiden Männer genau die gleiche Lieblingsgeschichte.
9: Also ich mag sehr gerne die Geschichte mit den Emmausjüngern, wo Jesus unerkannt bei den Menschen dabei ist, die sich wahnsinnig Sorgen machen und auch nicht wissen, wohin mit ihren Sorgen.
10: Wo Gott ganz nah zu den zwei Jüngern kommt, die sich eigentlich aufgegeben haben, für die Geschichte mit Jesus zu Ende war. Und die dann mit ihm gehen und dann auf einmal sehen im Abendmahl, dass er mit ihnen feiert, dass er auferstanden ist und lebt.
8: Also Begleitung in dem Moment, wo man sie am wenigsten erwartet. Manchmal steckt in der Bibel aber auch etwas, das einen zum Schmunzeln bringt.
11: Ist eigentlich eine ganz banale Geschichte. Ich habe damals Tränen gelacht, als ich sie gelesen hatte. In den Königebüchern, da ist eine Kriegssituation beschrieben. Zwei Truppen bekriegen sich, eine auf einer Anhöhe verschanzt. Die anderen versuchen zu stürmen und sie bekämpfen sich Tag und Nacht. Und einer brüllt dann hoch, wollen wir nicht aufhören, Krieg zu machen, denn hier sterben ja auch Menschen. Da brüllt der andere runter, ja, können wir gerne machen. Ja, und dann zogen sie von dann und da war Frieden geschehen.
8: Wenn es doch so einfach wäre. Stopp den Krieg. Fertig. Dann gibt's aber noch die Geschichte, die zeigt, manchmal braucht es Mut. Loslassen und Vertrauen in einer scheinbar auswegslosen Situation. Zum Beispiel bei einem Sturm auf dem Wasser. Das ist
12: die Geschichte von der Stillung des Sturms, wie den Petrus anweist, das Boot kentert, komm zu mir, lauf übers Wasser. Der Petrus sagt, ich kann das nicht, ich mach das nicht. Er geht unter und er richtet seinen Blick auf Jesus und plötzlich gelingt es ihm, zu Jesus zu gelangen. Das ist hier das Stichwort Vertrauen. Hab Vertrauen in mich. Ich zeige euch den Weg.
8: Den Blick heben, wenn man zu Versinken droht. Ein starkes Bild. Diese Geschichten brauchen wenig Worte, aber sie bleiben im Kopf. Jannik Kopf, evangelische Redaktion.

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1: Er ist alles andere als ein Buch mit 7 Siegeln, der Regensburger Dom St. Peter. Er ist von vielen Seiten erforscht und zählt innerhalb Europas zu den Kathedralen, die am besten dokumentiert sind. Bücher über ihn gibt es jede Menge und trotzdem ist jetzt eins dazugekommen, das einen ganz anderen Blick auf diesen Dom möglich macht.
2: Anlass für das Buch mit dem Titel Mehr als Stein und Glas ist das Jubiläum 750 Jahre gotischer Dom St. Peter. In Auftrag gegeben hatte es das Regensburger Domkapitel. Bei der Buchvorstellung an Bord der MS Gloria konnte es Dompropst Franz Frühmorgen mehr als 200 geladenen Gästen präsentieren.
3: Es ist ein ganz besonderes Buch, eines, das wir bislang in dieser Form nicht hatten. Es ist ein Lesebuch zum Dom mit abgeschlossenen Beiträgen aus der Geschichte des Doms, etwas Geistliches, ganz persönliche Zugänge zum Dom. Es ist eine kleine Liebeserklärung an unseren Dom zu seinem 750. Geburtstag.
2: Herausgegeben hat das Buch Domvikar Werner Schröfer. Ins Boot geholt hat er sich dafür unterschiedlichste Autorinnen und Autoren.
4: Innerhalb einer Woche habe ich fast alle Autoren gehabt, weil wirklich eine große Bereitschaft, ein großes Interesse, ein großes Wohlwollen einfach da ist. Dann mache ich mit, das ist eine große Ehre und Freude für mich. Und deswegen, ja, also war wunderbar.
2: Dieses Buch soll Lust machen auf kleine Begebenheiten, auf das, was harmlos erscheint.
4: Das Paradebeispiel ist, wie der heilige Erhard auf den Maikäfer kommt. Das ist ein Gusto-Stückerl bester Prägung.
2: Eine interessante, belegte Episode hat auch Gästeführer Matthias Freitag beigesteuert. Die betrifft den Astronomen Johannes Kepler. Der hatte 1613 Freunden im Regensburger Dom das damals neue Phänomen der Sonnenflecken gezeigt.
5: Das ist halt so gegen das, was man normalerweise über den Dom liest und hört und sich denkt, dass wirklich ein Naturwissenschaftler da eine naturwissenschaftliche Demonstration gemacht hat. Das finde ich schon wirklich also eine sehr spezielle kleine Anekdote. Und insofern hat mich das wirklich gefreut, da was drüber zu schreiben.
2: Genau solche Geschichten haben Fritz Pustet veranlasst, das Buch zu verlegen.
6: Es ist ohne Fachjargon, es ist flüssig zu lesen, die Beiträge sind sympathisch kurz und es werden da Aspekte ans Tageslicht befördert, die man vielfach überhaupt nicht weiß.
2: Matthias Freitag bringt es deshalb auf den Punkt.
5: Auf jeden Fall eine Empfehlung für Regensburg-Liebhaber und solche, die es werden wollen.
2: Oberbürgermeister Thomas Burger hat sich gleich 2 Exemplare gesichert.
7: Eins werde ich meinem Vater schenken und eins zu selber lesen. Also allein die Vorträge heute haben mir schon Lust auf mehr gemacht und ich glaube, wenn es nur halb so stimmungsvoll ist wie die Vorträge heute, habe ich wirklich viel Spaß mit diesem Buch.
2: Das Buch Mehr als Stein und Glas kostet 25 Euro und ist im Pustet Verlag erschienen. Claudia Breski, katholische Redaktion.
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1: Sonne, Wolken oder Regen? 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
2: Es ist soweit, wir knacken wohl die 30-Grad-Marke heute. Sommerfeeling dazu in der Region mit ganz viel Sonne.
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6: Ich bin Dominik Schweiger. Guten Morgen. Die klassische SMS verliert in Deutschland immer weiter an Bedeutung. Nach Angaben der Bundesnetzagentur wurden letztes Jahr nur noch rund 2,9 Milliarden Kurznachrichten verschickt, fast halb so viele wie im Jahr davor. Im Schnitt verschickte jede aktive SIM-Karte nur noch etwa 2 SMS pro Monat. Viele Menschen nutzen stattdessen Messenger-Dienste wie WhatsApp, Signal oder Threema. Viele Leute zweifeln offenbar daran, dass sich Deutschland im Fall der Fälle verteidigen kann. In einer INSA-Umfrage für die Bild am Sonntag hat diese Frage nicht mal jeder und jeder Fünfte mit Ja beantwortet. Uli Reitinger mit den Einzelheiten.
7: Selbst Experten hatten wiederholt gesagt, dass es der Bundeswehr an Ausrüstung und Soldaten fehlt. Deshalb wurde der Wehrdienst reformiert und wir rüsten auf. Kanzler Merz will Deutschland zur stärksten Armee Europas machen. Sorgen vor einem russischen Angriff machen sich laut Umfrage allerdings nur noch 38%. Das waren vor einigen Monaten noch über 50%.
6: In der Nähe des Weißen Hauses in Washington hat ein Mann auf Sicherheitsbeamte geschossen. Die wiederum hätten das Feuer erwidert und den Mann getroffen, hieß es. Er ist wenig später im Krankenhaus an seinen Verletzungen gestorben. Beim Schusswechsel ist auch ein Passant angeschossen worden. Unklar ist hier noch, aus welcher Waffe diese Kugel kam. US-Präsident Trump hielt sich während des Vorfalls im Weißen Haus auf. Der ADAC erhöht zum ersten Mal seit 6 Jahren seine Mitgliedsbeiträge. Ab Januar 2027 werden je nach Tarif zwischen 10 und 35 Euro mehr pro Jahr fällig. Als Gründe nennt der Automobilclub gestiegene Kosten, unter anderem für Energie, Personal sowie Abschlepp- und Werkstattleistungen. Der ADAC hatte im vergangenen Geschäftsjahr nach eigenen Angaben einen Verlust von 17 Millionen Euro gemacht. Die Deutsche Bahn will mit umfangreichen Bauarbeiten den Schienenverkehr in Nordostbayern zuverlässiger machen. Geplant sind unter anderem neue Gleise, modernisierte Brücken und die Sanierung eines Bahnübergangs. Für Fahrgäste bedeutet das zwischen Ende Juni und Ende Oktober allerdings Fahrplanänderungen und Ersatzbusse, unter anderem rund um Hof, Weiden, Marktredwitz und Schwandorf.
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8: Hallo auf die Straßen. Auf der A8 München Richtung Salzburg zwischen Holzkirchen und Weyern hat es einen Unfall gegeben. Der rechte Fahrstreifen ist gesperrt. Auch auf der A8 zwischen Fraßdorf und Achenmühle bitte aufpassen, das sind Rehe auf der Fahrbahn. Auf der A9 München Richtung Nürnberg in Höhe Ingolstadt Nord ist die Ausfahrt gesperrt, hier laufen Bauarbeiten. Und auf der A93 Holledau Richtung Regensburg zwischen Bad Abbach und der Raststätte Pendling Ost steht ein defektes Auto. Außerdem können hier Personen auf der Fahrbahn sein, bitte vorsichtig fahren. Allen unterwegs eine gute Fahrt.
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2: Einfach erst Halbzeit heute im XXL-Wochenende und noch nicht mal das, wir starten ja erstmal in den Tag. Mit Train Angel in Blue Jeans. Gleich schauen wir uns an, was heute alles wichtig ist. Dazu eine aktuelle Nummer von Ed Sheeran. Vorher ist erstmal noch die Queen of Pop für uns da, Madonna im Musikmix deines Lebens, Like a Virgin. Schönen guten Morgen.
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So klingt der Sonntagmorgen in Niederbayern. Alex Warren mit Ordinary. Schönen guten Morgen, gleich 8:45. Das legendäre Londoner Ritz Hotel feiert heute Geburtstag. Vor 120 Jahren wird es eröffnet. Der Eurovision Song Contest feiert heute auch ein Jubiläum. Vor 70 Jahren findet der zum ersten Mal statt. Gerade mal 7 Länder nehmen damals teil. Gewinner ist die Schweiz. Vor 128 Jahren wird in Deutschland Gas gegeben. Das erste Autorennen findet statt, von Berlin nach Potsdam und wieder zurück. Promi-Geburtstagskinder haben wir heute auch. Priscilla Presley, Elvis Witwe wird 81, Singer-Songwriter Bob Dylan wird 85 und Ex-Frontmann von Echt, Kim Frank, wird 44. Musikalisch gehen wir heute 18 Jahre zurück, am 24. Mai 2008 auf Platz 1 der Charts. Rihanna mit Take a Bow.

0: Servus am Sonntag bei Maximalradio. Gleich wird's halb. Da gibt's für uns das Update aus Niederbayern, Deutschland und der Welt. Erst schauen wir aber noch kurz aufs Wetter. Jede Menge Sonne steht heute auf dem Plan. Später kommen noch ein paar Wölkchen dazu, bei bis zu 32 Grad an der Spitze. Morgen, der Pfingstmontag, wird genauso schön.
1: Es ist 9:30. 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
2: Ich bin Dominik Schweiger. Guten Morgen. Die klassische SMS verliert in Deutschland immer weiter an Bedeutung. Nach Angaben der Bundesnetzagentur wurden letztes Jahr nur noch rund 2,9 Milliarden Kurznachrichten verschickt. Fast halb so viele wie im Jahr davor. Im Schnitt verschickte jede aktive SIM-Karte nur noch etwa 2 SMS pro Monat. Viele Menschen nutzen stattdessen Messenger-Dienste wie WhatsApp, Signal oder Threema. Viele Leute zweifeln offenbar daran, dass sich Deutschland im Fall der Fälle verteidigen kann. In einer INSA-Umfrage für die Bild am Sonntag hat diese Frage nicht mal jeder und jeder Fünfte mit Ja beantwortet. Uli Reitinger mit den Einzelheiten.
3: Selbst Experten hatten wiederholt gesagt, dass es der Bundeswehr an Ausrüstung und Soldaten fehlt. Deshalb wurde der Wehrdienst reformiert und wir rüsten auf. Kanzler Merz will Deutschland zur stärksten Armee Europas machen. Sorgen vor einem russischen Angriff machen sich laut Umfrage allerdings nur noch 38%. Das waren vor einigen Monaten noch über 50%.
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4: Hallo auf die Straßen. Auf der A8 München Richtung Salzburg zwischen Holzkirchen und Weyern hat es einen Unfall gegeben. Der rechte Fahrstreifen ist gesperrt. Auch auf der A8 zwischen Fraßdorf und Achenmühle bitte aufpassen, das sind Rehe auf der Fahrbahn. Auf der A9 München Richtung Nürnberg in Höhe Ingolstadt Nord ist die Ausfahrt gesperrt, hier laufen Bauarbeiten. Und auf der A93 Holledau Richtung Regensburg zwischen Bad Abbach und der Raststätte Pendling Ost steht ein defektes Auto. Außerdem können hier Personen auf der Fahrbahn sein, bitte vorsichtig fahren. Allen unterwegs eine gute Fahrt.
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0: Gleich 9:45. Servus am Sonntag. Ach, gerade gefühlt jede Woche ein Feiertag. Könnten wir uns dran gewöhnen? XXL Pfingstwochenende in Niederbayern. Da ist so einiges los bei uns.
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0: Gelebte Tradition gibt's dieses Wochenende in St. Engelmar. Da steigt das große Engelmari-Suchen. Den ganzen Tag volles Programm mit Musik und Festzeltbetrieb. Servus Bürgermeister Andreas Eichinger, wie wichtig ist euch das?
2: Das ist ein Teil unserer Identität, das stellt unsere Wurzeln dar. Das ist eine Gelegenheit, sich einzubringen, den Engelmari-Brauch zu leben und auch immer wieder Gelegenheit, Familienmitglieder, die vielleicht jetzt weit weggezogen sind, da wieder zu treffen. Also das ist wirklich ein kirchliches Hochfest und aber auch ein Fest für die ganze Familie.
0: Schnappt euch Freunde und Familie und ab in den Bayerischen Wald. Wenn wir eh schon in dem Eck sind, machen wir gleich weiter mit der Action bei der Rodelbahn St. Engelmar. Da gibt's zwei neue Attraktionen auf dem großen Freizeitgelände. Welche das sind, weiß Geschäftsführer Maximilian Bindel.
3: Es ist einmal die Hofschleuder, da wo man in bis zu 12 Meter Höhe herumgeschleudert wird. Und zweite Neuheit, die wir ab dem Samstag haben, ist dann die spritzige Ferkelfahrt. Das ist ein kleines Karussell, wo die Kinder ab 0 Jahren schon mitfahren dürfen. Und da haben wir eine Gießkanne und kann die Blumen gießen.
0: Ab sofort sind die Neuheiten in Betrieb. Wenn ihr sie noch nicht getestet habt, dann ab nach St. Engelmar. Rein in Dirndl und Lederhose. In ganz Niederbayern heben wir gerade die Massen, zum Beispiel in Regensburg auf der Maidult. Welche neuen Attraktionen es gibt, weiß stellvertretender Marktmeister Stefan Koppmann.
4: Also Fahrgeschäfte haben wir eine wirklich riesige Wasserbahn mit 27 Front und 24 Meter Tiefe. Was neu ist, ist auch der Fortness Tower. Hier einen 80 Meter hohen Freifallturm, wo man dann aber trotzdem oben noch einmal 360 Grad die Kulisse von Regensburg betrachten kann.
0: Seit gestern läuft außerdem das Pfingstfest Bad Kötzting und heute öffnet die Simbacher Pfingstduld ihren Pfingstmarkt. Wo sonst noch in Niederbayern angestoßen wird, seht ihr in unserem Volksfestkalender. Einfach reinklicken unter maximalradio.de.
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1: Oh, schon ewig nicht mehr gehört. Standardsatz bei unserem Bonussong der Stunde. Na gut, der Sommer fängt ja auch gerade erst an. Wir feiern ihn schon jetzt mit den größten Hits, wie mit der Nummer Stereo Love.

0: Bleibt direkt im Ohr. Stereo Love, unser Bonussong der Stunde. Den nächsten Sommerhit in unserem Special gibt's um 11:15. Vorher haben wir die neue von Austies dabei, Electrified, nach den Nachrichten. Da schauen wir uns gleich die wichtigsten Infos für die Region an in unserem News-Update. Vorher noch ein kurzer Wettercheck. Sommerfeeling pur heute bei uns. Die Sonne ist quasi nonstop am Start, dazu Höchstwerte zwischen 26 und 32 Grad. Genauso sommerlich schaut's auch morgen aus.
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4: Ich bin Dominik Schweiger. Die gesetzlichen Krankenkassen warnen vor einem Milliardenloch in der Pflegeversicherung. Der GKV-Spitzenverband rechnet dieses Jahr mit einem Defizit von rund 4,2 Milliarden Euro. Verbandschef Blatt sagte dem Magazin Spiegel, ohne schnelle Reformen drohten die Finanzprobleme außer Kontrolle zu geraten. Gesundheitsministerin Wagen will noch vor der Sommerpause Vorschläge für eine Pflegereform vorlegen. Bei den Verhandlungen zwischen den USA und dem Iran über ein Ende des Krieges gibt es offenbar Fortschritte. Pakistan sprach nach einem Telefonat mit US-Präsident Trump von einem möglichen Durchbruch. Trump selbst meint, der Deal sei weitgehend ausgehandelt. Der Iran wiederum äußerte sich vorsichtiger. Medienberichten zufolge könnte eine verlängerte Waffenruhe vereinbart werden. Außerdem soll die Straße von Hormuz wieder geöffnet werden. In der Nähe des Weißen Hauses in Washington hat es eine Schießerei gegeben. Ein Mann habe unvermittelt das Feuer auf Sicherheitskräfte eröffnet, heißt es. Er wurde von den Kräften vor Ort niedergeschossen und ist später im Krankenhaus gestorben. Lea Matschulat berichtet.
5: An der Nordseite des Weißen Hauses können Besucher dem Amtssitz des US-Präsidenten relativ nahe kommen und hier feuerte ein Mann mehrere Schüsse ab. Die Sicherheitskräfte reagierten schnell. Im Krankenhaus wurde der Angreifer für tot erklärt. Es soll sich CNN zufolge um einen 21-Jährigen gehandelt haben, der auch vorher schon mal am Weißen Haus aufgefallen war. Er soll damals eine Zufahrt blockiert haben.
4: Nächstes Wochenende wird für Reisen in Richtung Süden nicht leicht. Der Brennerpass zwischen Italien und Österreich ist wegen einer Demo dicht. Für Autos und Motorräder gilt die Sperre von 11 bis 19 Uhr, für Lastwagen schon ab 9 Uhr. Die Polizei rechnet mit langen Staus. Die Anwohner protestieren mit der Sperre gegen das extreme Verkehrsaufkommen über den Pass. Als Lösung hoffen viele auf den Brenner-Basistunnel, dessen Nordzulauf startet in Deutschland. Die Bauarbeiten haben hier aber noch nicht einmal angefangen. In Paris starten heute die French Open. Tennisstar Alexander Zverev bekommt es zum Start mit dem Franzosen Benjamin Bonzi zu tun. Außerdem sind zum Auftakt auch die deutschen Profis Jannik Hanfmann und Tamara Korpatsch im Einsatz. Mit Favorit Novak Djokovic startet ebenfalls heute ins Turnier.
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6: Der A8 München Richtung Salzburg. Zwischen Holzkirchen und Weyern ist der rechte Fahrstreifen gesperrt. Es hat hier einen Unfall gegeben. Dadurch staut es sich zwischen dem Hochfoldinger Forst und Weyern auf 8 Kilometern. Es dauert etwa eine halbe Stunde länger. Auf der A9 München Richtung Nürnberg ist in Höhe Ingolstadt Nord die Ausfahrt gesperrt. Hier laufen Bauarbeiten. Auf der A93 Holledau Richtung Regensburg. Zwischen Bad Abbach und der Raststätte Pendling Ost steht ein defektes Fahrzeug. Hier bitte aufpassen. Auf der A95 München Richtung Garmisch-Partenkirchen. Zwischen Eschenlohe und dem Anschluss zur B2 staut es sich auf 2 Kilometern. Es dauert etwa eine Viertelstunde länger. Und auf der B11 Wolfratshausen Richtung Mittenwald. Zwischen Urfeld und Weichensee 1 Kilometer Stau und etwa 20 Minuten, die obendrauf kommen. Allen unterwegs eine gute Fahrt.
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0: 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Reifen aufpumpen, Helm bereitlegen, heute noch eine kleine Radeltour oder einfach spazieren gehen. Hauptsache an die frische Luft. Let's pretend it's not the end of the world. Dazu gibt's eine aktuelle Nummer von Miley Cyrus. Billy Joel kühlt sich im Fluss ab. In the middle of the night. in seinem River of Dreams. Außerdem ist gleich unsere Hit-Dolmetscherin für uns am Start nach der neuen von Alstis. Ach, gute Laune-Sound fürs lange Wochenende mit Electrified.

0: gechillt durch den Vormittag mit den 90ern und Lisa Stansfield, The Real Thing. Passt auch zur einzig wahren Karin. Ja, die kommt auch am Sonntag zu uns ins Studio.
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2: Auf gut Niederbordisch. So, heute wird's beim Hit-Dolmetschen einmal ein bisschen chaotisch. Quasi wie mein Liebesleben seit 20 Jahren. Die Lola Young singt in Messi genau das, was man sich oft nicht sagen traut. Ja mei, ich bin halt nicht perfekt und ich habe auch keine Lust, mich für irgendetwas komplett zu ändern. Mal bin ich zu laut, mal zu stark. Ja Herrgott, wie man es macht, macht man es verkehrt. Du kannst 1000 Versionen von dir anbieten und trotzdem passt es dem anderen nicht. Oh mei, das kenne ich. Ich habe einmal eine Gespusi gehabt, die hat gemeint, er bringt mich auf Spur. Ich sollte weniger reden, weniger feiern und ein bisschen strukturierter werden. Und ich habe mir nur gedacht, ja super, dann kannst du dir gleich eine Zimmerpflanzen kaufen, die sagt auch nichts und steppt drauf rum. Und dann beschwert er sich, wenn ich emotional werde. Aber wenn ich nichts sage, dann passt es ja auch wieder nicht. Ja was denn jetzt, Bub? Genau das ist das Messi-Gefühl. Du bist gleichzeitig zu viel und zu wenig für die gleiche Person. Und irgendwann denkst du, scheiß da nix, dann feit da nix. Ich bleib einfach ich selber mit all meinen Macken und meiner Goschen. Also, für alle, die auch ein bisschen messy sind, und das ist übrigens auch gut so, kommt hier Lola Young bei Maximal Radio.

0: Schon eine kleine Abkühlung gefällig mit Billy Joel, The River of Dreams. Schönen guten Morgen am Sonntag. Den gehen wir ganz entspannt an. Pfingsten sei Dank, morgen nochmal frei, Feiertag. Und es bleibt frühsommerlich, heute und morgen ganz viel Sonne und an die 30 Grad. Haben wir uns auch sowas von verdient?
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0: So klingt der Frühling in Niederbayern. Kurz vor halb haben wir's. Da bekommen wir alle wichtigen Infos für die Region im News-Update nach dem Wetter. Jede Menge Sonne steht heute auf dem Plan. Später kommen noch ein paar Wölkchen dazu, bei bis zu 32 Grad an der Spitze. Morgen, der Pfingstmontag, wird genauso schön.
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2: Ich bin Dominik Schweiger. Die gesetzlichen Krankenkassen warnen vor einem Milliardenloch in der Pflegeversicherung. Der GKV-Spitzenverband rechnet dieses Jahr mit einem Defizit von rund 4,2 Milliarden Euro. Verbandschef Blatt sagte dem Magazin Spiegel, ohne schnelle Reformen drohten die Finanzprobleme außer Kontrolle zu geraten. Gesundheitsministerin Wagen will noch vor der Sommerpause Vorschläge für eine Pflegereform vorlegen. Bei den Verhandlungen zwischen den USA und dem Iran über ein Ende des Krieges gibt es offenbar Fortschritte. Pakistan sprach nach einem Telefonat mit US-Präsident Trump von einem möglichen Durchbruch. Trump selbst meint, der Deal sei weitgehend ausgehandelt. Der Iran wiederum äußerte sich vorsichtiger. Medienberichten zufolge könnte eine verlängerte Waffenruhe vereinbart werden. Außerdem soll die Straße von Hormus wieder geöffnet werden.
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3: Auf der A8 München Richtung Salzburg zwischen Holzkirchen und Weihern ist der rechte Fahrstreifen gesperrt. Es hat hier einen Unfall gegeben. Dadurch staut es sich zwischen dem Hochfoldinger Forst und Weihern auf 8 Kilometern. Es dauert etwa eine halbe Stunde länger. Auf der A9 München Richtung Nürnberg ist in Höhe Ingolstadt Nord die Ausfahrt gesperrt. Hier laufen Bauarbeiten. Auf der A93 Holledau Richtung Regensburg zwischen Bad Abbach und der Raststätte Pendling Ost steht ein defektes Fahrzeug, hier bitte aufpassen. Auf der A95 München Richtung Garmisch-Partenkirchen zwischen Eschenlohe und dem Anschluss zur B2 staut es sich auf 2 Kilometern, es dauert etwa eine Viertelstunde länger. Und auf der B11 Wolfratshausen Richtung Mittenwald zwischen Urfeld und Weichensee 1 Kilometer Stau und etwa 20 Minuten, die obendrauf kommen. Allen unterwegs eine gute Fahrt.
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0: Vom Sommer müssen wir nicht mehr träumen. Oh, der zeigt sich schon bei uns in Niederbayern. Servus. Besonders schön für unsere Kids. Traumhafter Start in die Pfingstferien. Auch unsere Erklärzwergerl freuen sich da. Haben sie mehr Zeit zum Gescheithaarfallen.
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1: 3 Tage am Stück frei. Oh, hat schon was. Extra langes Pfingstwochenende. Da gehen wir super gechillt an. Wie Bob Marley. No woman, no cry.

0: Ganz relaxed durch den Sonntag mit Bob Marley im Bonussong der Stunde No Woman, No Cry. Lauter coole Sommerhits, passend zum Wetter, das komplette Wochenende lang können wir uns jede Stunde drauf freuen. Erst freuen wir uns aber noch auf ein Busserl von Prince. Kiss haben wir dabei nach den Nachrichten. Im News-Update um voll bekommen wir alle Infos, die für uns heute wichtig sind. Erst noch das Wetter für Niederbayern.
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0: Sommerfeeling pur heute bei uns. Die Sonne ist quasi nonstop am Start. Dazu Höchstwerte zwischen 26 und 32 Grad. Genauso sommerlich schaut's auch morgen aus.
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5: Ich bin Dominik Schweiger. Am 11. Juni startet die Fußball-WM in den USA, Kanada und Mexiko. Wie sicher sind dabei Fanfeste, auch vor dem Hintergrund des Iran-Konflikts? Bundesinnenminister Dobrindt sieht momentan keine konkrete Bedrohungslage, das hat er den Funke-Medien gesagt. Mehr von Uli Reitinger.
6: Wenn Anhänger des Mullah-Regimes Rache üben wollen am verhassten Westen, sind Fanfeste natürlich dankbare Anschlagsziele. Konkrete Warnungen aber gibt es nicht und deswegen sagt Innenminister Dobrindt, es gebe aktuell keinen Anlass, von einer abstrakten in eine konkrete Bedrohungslage zu wechseln. Das aber, so Dobrindt weiter, könne sich jeden Tag ändern.
5: Dieses Jahr dürften den gesetzlichen Pflegeversicherungen gut 4,2 Milliarden Euro fehlen. Davon geht zumindest der Chef des GKV-Spitzenverbands Blatt aus. Dem Nachrichtenmagazin Spiegel hat er gesagt, dass die Finanzprobleme ohne schnelle Reformen außer Kontrolle geraten würden. Gesundheitsministerin Waken will noch vor der Sommerpause entsprechende Reformvorschläge vorlegen. Viele Menschen haben offenbar Zweifel an der Verteidigungsfähigkeit der Bundeswehr. Das geht aus einer Umfrage für die Bild am Sonntag hervor. Nur 17% der Befragten glauben demnach, dass die Bundeswehr Deutschland im Angriffsfall ausreichend verteidigen könnte. 72% sehen das eher nicht oder gar nicht so. Größer als die Sorge vor einem militärischen Angriff Russlands ist laut der Umfrage die Angst vor Cyberangriffen. Der ADAC erhöht zum ersten Mal seit 6 Jahren seine Mitgliedsbeiträge. Ab Januar 2027 werden je nach Tarif zwischen 10 und 35 Euro mehr pro Jahr fällig. Als Gründe nennt der Automobilclub gestiegene Kosten, unter anderem für Energie, Personal sowie Abschlepp- und Werkstattleistungen. Der ADAC hatte im vergangenen Geschäftsjahr nach eigenen Angaben einen Verlust von 17 Millionen Euro gemacht. Die christlichen Kirchen feiern heute Pfingsten. Das Fest erinnert an die Ausgießung des Heiligen Geistes und gilt als Geburtstag der Kirche. Der Name Pfingsten kommt vom griechischen Wort Pentekoste, also der 50. Gefeiert wird das Fest rund 50 Tage nach Ostern. Auch der morgige Pfingstmontag ist in Deutschland ein gesetzlicher Feiertag.
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7: Hallo auf die Straßen. Auf der A8 München Richtung Salzburg zwischen dem Kreuz München Süd und Weyern fließt der Verkehr zäh. Es dauert hier etwa eine Viertelstunde länger. Auf der A95 München Richtung Garmisch-Partenkirchen zwischen Murnau und dem Anschluss zur B2 staut es sich auf 2 Kilometern. Hier sind es etwa 20 Minuten, die obendrauf kommen. Auf der B2 Weilheim Richtung Mittenwald zwischen Eschenlohe und Garmisch-Partenkirchen Nord staut es sich auch auf 2 Kilometern. Auch hier kommen etwa 20 Minuten obendrauf. Auf der B11 Wolfratshausen Richtung Mittenwald zwischen Kochel am See und Walchensee auch 2 Kilometer Stau und etwa eine halbe Stunde plus. Und zuletzt auf der B16 Kaufbeuren Richtung Füssen zwischen Füssen und Füssen-Erlisholz staut es sich auf 1 Kilometer. Es dauert etwa 20 Minuten länger. Allen unterwegs eine gute Fahrt.
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0: 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Lernen? Nein, danke. Unsere Kinder genießen ihre Pfingstferien. Wobei, eine Runde niederbayerische Nachhilfe, die gibt's gleich. J-Lo wartet auch schon ganz geduldig. Waiting for tonight. Die 90er bei Maximal Radio nach der neuen von Ray Dalton. Den Auftakt macht Prince mit einem richtig coolen 80er Kiss in unserer Playlist für den Frühling.
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0: Ganz neu bei uns, Ray Dalton, Blood Running. Gleich 11:15. 3 freie Tage in Folge, sind wir gar nicht gewohnt. Wenn wir aber schon Zeit haben, warum dann nicht mal was Neues lernen?
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2: Gruzi Fünferl. Na, das ist jetzt nicht eine heilige Münze aus D-Mark-Zeiten. Gruzi Fünferl ist im Bayerischen ein Ausruf von Unmut, Ärger oder Verdruss. Kost a Gruziment, Gruzinesen oder Gruzi Dirkensong. Das sagt man, wenn was schief läuft oder man sich ärgert oder grantig ist. Das ist der bayerische Dampfablasser für kleine Katastrophen. Das Mini-Gewitter aus der Goschen. Wenn der Kaffee umkippt oder du barfuß auf einen Legostein vor deinem Sohn drauftrittst und der Hund auch noch dreckig von draust aufs Sofa aufgehupft. Nachher ist Zeit für ein gescheites Gruzi Fünferl.
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0: mit dem Musikmix deines Lebens durchs Wochenende. Gleich halb Zeit fürs News-Update. Vorher noch der Blick aufs Wetter. Jede Menge Sonne steht heute auf dem Plan. Später kommen noch ein paar Wölkchen dazu, bei bis zu 32 Grad an der Spitze. Morgen, der Pfingstmontag, wird genauso schön.
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2: Ich bin Dominik Schweiger. Am 11. Juni startet die Fußball-WM in den USA, Kanada und Mexiko. Wie sicher sind dabei Fanfeste, auch vor dem Hintergrund des Iran-Konflikts? Bundesinnenminister Dobrindt sieht momentan keine konkrete Bedrohungslage, das hat er den Funke-Medien gesagt. Mehr von Uli Reitinger.
3: Wenn Anhänger des Mullah-Regimes Rache üben wollen am verhassten Westen, sind Fanfeste natürlich dankbare Anschlagsziele. Konkrete Warnungen aber gibt es nicht und deswegen sagt Innenminister Dobrindt, es gebe aktuell keinen Anlass, von einer abstrakten in eine konkrete Bedrohungslage zu wechseln. Das aber, so Dobrindt weiter, könne sich jeden Tag ändern.
2: Dieses Jahr dürften den gesetzlichen Pflegeversicherungen gut 4,2 Milliarden Euro fehlen. Davon geht zumindest der Chef des GKV-Spitzenverbands Blatt aus. Dem Nachrichtenmagazin Spiegel hat er gesagt, dass die Finanzprobleme ohne schnelle Reformen außer Kontrolle geraten würden. Gesundheitsministerin Waken will noch vor der Sommerpause entsprechende Reformvorschläge vorlegen.
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4: Hallo auf die Straßen. Auf der A8 München Richtung Salzburg zwischen dem Kreuz München Süd und Weihern fließt der Verkehr zäh. Es dauert hier etwa eine Viertelstunde länger. Auf der A95 München Richtung Garmisch-Partenkirchen zwischen Murnau und dem Anschluss zur B2 staut es sich auf 2 Kilometern. Hier sind es etwa 20 Minuten, die obendrauf kommen. Auf der B2 Weilheim Richtung Mittenwald zwischen Eschenlohe und Garmisch-Partenkirchen Nord staut es sich auch auf 2 Kilometern. Auch hier kommen etwa 20 Minuten obendrauf. Auf der B11 Wolfratshausen Richtung Mittenwald zwischen Kochel am See und Walchensee auch 2 Kilometer Stau und etwa eine halbe Stunde plus. Und zuletzt auf der B16 Kaufbeuren Richtung Füssen zwischen Füssen und Füssen-Erlisholz staut es sich auf 1 Kilometer. Es dauert etwa 20 Minuten länger. Allen unterwegs eine gute Fahrt.
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0: Königin der Charts, natürlich auch bei uns am Start, Taylor Swift, The Fate of Ophelia. Wir sind so nah dran am Sommeranfang und an der Erdbeerzeit. Raus aufs Feld, selber pflücken, direkt naschen. Besser geht's kaum.
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0: Die Lisa aus Gottfrieding hat uns dazu geschrieben. Servus, liebes Maximal Radio Team. Wann ist eigentlich die beste Tageszeit, um Erdbeeren zu pflücken? Gut, dass wir in der Redaktion einen riesen Erdbeerfan haben. Melanie Reilhofer, du kennst dich aus.
2: Ja, frisch gepflückt schmecken es einfach am besten. Liebe Lisa, am besten gehst du in der Früh. Da sind die Erdbeeren noch richtig schön fest und aromatisch. In der Sonne werden sie weicher. Dann kriegen sie mit der Zeit leichte Druckstellen und schmecken nicht mehr ganz so intensiv. Wenn es stark geregnet hat, lieber noch etwas warten, sonst sind sie eher wässrig. Kleiner Profi-Tipp noch, immer mit Stiel pflücken, dann bleiben die Erdbeeren länger frisch.
0: Früh rausgehen lohnt sich also. So ein Frühstück direkt vom Feld hat schon was. Ihr habt auch Fragen, die euch beschäftigen? Dann schreibt uns an die 0800 14 15 800.
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1: Mittagstief, oh, gerade bei den Temperaturen heute schon verlockend. Gibt's aber nicht mit Ricky Martin. Kleiner Energiekick um kurz vor voll. Livin' la vida loca.

0: Sonntagmittag, Ricky Martin, Livin' La Vida Loca in unserem Bonus-Song-Spezial. Das ganze Wochenende die größten Sommerhits. Aus den 90ern zu einer aktuellen Nummer. Lost Frequencies haben wir dabei. Love is the only thing. Nach den Nachrichten. Da bekommen wir alle wichtigen Themen des Tages im News-Update. Davor das Wetter für die Region. Sommerfeeling pur heute bei uns. Die Sonne ist quasi nonstop am Start. Dazu Höchstwerte zwischen 26 und 32 Grad. Genauso sommerlich schaut's auch morgen aus.
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2: Ich bin Dominik Schweiger. Wir schreiben immer weniger SMS. Laut Bundesnetzagentur sind letztes Jahr gut 2,9 Milliarden von ihnen verschickt worden. Das ist gut die Hälfte von 2024. Ursula Winkler hat mehr Infos.
3: Wie viel kann in 160 Zeichen gesagt werden? Im absoluten SMS-Rekordjahr 2012 wussten das sicher noch viele. Damals wurden hierzulande knapp 60 Milliarden SMS versendet. 20 mal so viele wie zuletzt. Da waren es im Schnitt pro Nutzer nur noch 2 SMS im Monat. Die meisten schreiben ihre Nachrichten viel lieber in Chatdiensten wie WhatsApp oder Signal.
2: Mit Blick auf die Fanfeste zur Fußball-Weltmeisterschaft sieht Innenminister Dobrindt momentan keine konkrete Bedrohungslage wegen des Iran-Konflikts. Den Zeitungen der Funke Mediengruppe hat er gesagt, dass die Sicherheitsbehörden die Lage sehr genau im Blick behalten, auch gegenüber möglichen extremistischen Gruppen oder einzelnen Personen. Dobrindt hat aber auch betont, dass sich die Einschätzung jederzeit ändern könne. Nach dem schweren Grubenunglück in Nordchina dauern die Rettungsarbeiten weiter an. Nach Behördenangaben kamen bei einer Gasexplosion in einem Bergwerk 82 Menschen ums Leben. Zwei weitere Personen werden noch vermisst. Zunächst hatten die chinesischen Behörden von 90 Todesopfern gesprochen, die Zahl später aber korrigiert. Die Ursache der Explosion ist weiterhin unklar. Vor dem Weißen Haus in Washington ist es an einem Kontrollpunkt zu einem Schusswechsel gekommen. Nach Angaben des Secret Service zog ein Mann eine Waffe und schoss auf Sicherheitskräfte. Die Beamten erwiderten das Feuer. Dabei wurde der Verdächtige tödlich verletzt. Auch ein Passant wurde angeschossen. US-Präsident Donald Trump hielt sich während des Vorfalls im Weißen Haus auf. In Paris starten heute die French Open. Tennisstar Alexander Zverev bekommt es zum Start mit dem Franzosen Benjamin Bonzi zu tun. Außerdem sind zum Auftakt auch die deutschen Profis Jannik Hanfmann und Tamara Korpatsch im Einsatz. Mit Favorit Novak Djokovic startet ebenfalls heute ins Turnier.
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4: Hallo auf die Straßen. Auf der A95 München Richtung Garmisch-Partenkirchen zwischen Murnau und dem Anschluss zur B2 staut es sich auf 2 Kilometern. Es dauert hier etwa eine halbe Stunde länger. Auf der B2 Weilheim Richtung Mittenwald zwischen Eschenlohe und Garmisch-Partenkirchen Nord staut es sich auch auf 2 Kilometern. Hier kommen etwa 20 Minuten obendrauf. Auf der B11 Wolfratshausen Richtung Mittenwald zwischen Kochel am See und Weichensee gibt's nochmal 2 Kilometer Stau. Es dauert hier etwa eine halbe Stunde länger. Und zuletzt auf der B16 Kaufbeuren Richtung Füssen zwischen Füssen und Füssen-Erdesholz 2 Kilometer Stau und auch etwa eine halbe Stunde mehr. Allen unterwegs eine gute Fahrt.
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0: Mit den Kindern noch auf dem Fußballplatz heute, bisschen kicken, oh, macht einfach Spaß bei dem Wetter. 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Und während ihr das macht, haben wir Benson Boone in unserer Playlist für den Frühling und einen chilligen 80er von den Fine Young Cannibals. Nach der neuen von Lost Frequencies, Love is the Only Thing. Servus.

0: Mit Lenny Kravitz entspannt durch den Sonntag. It ain't over till it's over. Vorbei ist unser Wochenende zum Glück noch nicht. Wir sind noch unterwegs Richtung Süden, beim großen Familienessen daheim oder schon entspannt am See auf der Liegewiese. Danke, Pfingsten. Aber mal ehrlich, was feiern wir da eigentlich genau? Bei mir mit im Studio ist Kollege Daniel Falkiewicz. Du kennst dich da aus, oder?
1: Ja, stimmt genau. Pfingsten ist ein christliches Fest, wie die meisten unserer Feiertage. Wer nachrechnet, merkt, Pfingsten ist genau 50 Tage nach Ostern. Daher auch der Name. Der kommt ursprünglich aus dem Griechischen und bedeutet übersetzt der 50. An diesem Tag feiern Christen laut Bibel die Sendung des Heiligen Geistes an die Jünger auf die Erde. Also das zentrale Pfingstereignis. Daraufhin konnten plötzlich die Jünger in vielen verschiedenen Sprachen sprechen. Und weil sich danach viele Leute taufen ließen, gilt das Pfingstfest seither als Geburt der christlichen Kirche.
0: Ah, okay. Und warum gibt es dann noch den Pfingstmontag?
1: Der ist kein eigenes biblisches Ereignis. Dass auch der Montag frei ist, hat historische Gründe. Früher wurden große christliche Feste nicht nur einen Tag lang gefeiert, sondern oft über mehrere Tage oder sogar eine ganze Woche hinweg. Deshalb bekam Pfingsten, ähnlich wie Ostern und Weihnachten, einfach einen zweiten Feiertag dazu. Bei uns in Bayern ist der Pfingstmontag seit 1895 festgeschrieben und offiziell gesetzlicher Feiertag.
0: Na, schau an. Danke dir, Daniel. Und euch noch ein schönes, langes Pfingstwochenende.
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0: Klingt schon ziemlich nach Sommer, der Musikmix deines Lebens. A-Luck und Jasqueline, Summer's Back. Ja, fühlt sich echt an wie Sommer, das lange Pfingstwochenende. Sonne pur und 25 bis 30 Grad. Oh, tut das gut. 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

0: Servus am Sonntag bei Maximalradio. Gleich wird's halb. Da gibt's für uns das Update aus Niederbayern, Deutschland und der Welt. Erst schauen wir aber noch kurz aufs Wetter. Heute ist es soweit. Teilweise knacken wir die 30-Grad-Marke bei viel Sonne. Nur ganz wenige Wolken können mal dabei sein. Und morgen macht das Wetter dann einmal Copy-Paste.
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2: Ich bin Dominik Schweiger. Wir schreiben immer weniger SMS. Laut Bundesnetzagentur sind letztes Jahr gut 2,9 Milliarden von ihnen verschickt worden. Das ist gut die Hälfte von 2024. Ursula Winkler hat mehr Infos.
3: Wie viel kann in 160 Zeichen gesagt werden? Im absoluten SMS-Rekordjahr 2012 wussten das sicher noch viele. Damals wurden hierzulande knapp 60 Milliarden SMS versendet. 20 mal so viele wie zuletzt. Da waren es im Schnitt pro Nutzer nur noch 2 SMS im Monat. Die meisten schreiben ihre Nachrichten viel lieber in Chatdiensten wie WhatsApp oder Signal.
2: Mit Blick auf die Fanfeste zur Fußball-Weltmeisterschaft sieht Innenminister Dobrindt momentan keine konkrete Bedrohungslage wegen des Iran-Konflikts. Den Zeitungen der Funke Mediengruppe hat er gesagt, dass die Sicherheitsbehörden die Lage sehr genau im Blick behalten, auch gegenüber möglichen extremistischen Gruppen oder einzelnen Personen. Dobrindt hat aber auch betont, dass sich die Einschätzung jederzeit ändern könne.
4: Das waren die Nachrichten um 12:30.
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5: Hallo auf die Straßen. Auf der A95 München Richtung Garmisch-Partenkirchen zwischen Murnau und dem Anschluss zur B2 staut es sich auf 2 Kilometern. Es dauert hier etwa eine halbe Stunde länger. Auf der B2 Weilheim Richtung Mittenwald zwischen Eschenlohe und Garmisch-Partenkirchen Nord staut es sich auch auf 2 Kilometern. Hier kommen etwa 20 Minuten obendrauf. Auf der B11 Wolfratshausen Richtung Mittenwald zwischen Kochel am See und Weichensee gibt's nochmal 2 Kilometer Stau. Es dauert hier etwa eine halbe Stunde länger. Und zuletzt auf der B16 Kaufbeuren Richtung Füssen zwischen Füssen und Füssen-Erlisholz 2 Kilometer Stau und auch etwa eine halbe Stunde mehr. Allen unterwegs eine gute Fahrt.
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0: Green Day rocken uns durchs lange Wochenende, gleich 1:15. Servus bei Maximal Radio. Wir packen endlich wieder unsere schönen Sommerkleider aus, rein in die kurzen Hosen. Wir kriegen schon mal einen kleinen Vorgeschmack auf den Sommer jetzt am Wochenende. Und eigentlich dürfte der auch gleich bleiben, oder?
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1: Wenn's um die größten Sommerhits geht, dann darf der hier absolut nicht fehlen. Geht vor 9 Jahren total steil, als er rauskommt. Zu Recht, Despacito.
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0: kommt damals im Winter raus und wird trotzdem zum Sommerhit. Despacito, unser Bonussong der Stunde. Gleich geht's weiter mit den 80ern. Marillion sind am Start mit Kaylee nach den Nachrichten. Da schauen wir uns gleich die wichtigsten Infos für die Region an in unserem News-Update. Vorher noch ein kurzer Wettercheck. Heiß ist es in Niederbayern, Höchstwerte zwischen 26 und 32 Grad heute. Ganz, ganz selten versteckt sich die Sonne mal hinter ein paar kleineren Wolken. Ähnlich geht's dann auch morgen weiter.
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2: Ich bin Dominik Schweiger. Papst Leo hat die Menschen an Pfingsten zu mehr Frieden und Versöhnung aufgerufen. Bei der Messe im Petersdom warnte er vor Gewalt und falschen Entwicklungen, die der Welt schadeten. Der Heilige Geist schenke dagegen Hoffnung und neue Kraft. Der Papst sagte außerdem, Kriege würden nicht durch Macht gewonnen, sondern durch Liebe. Pfingsten gilt im Christentum als das Geburtsfest der Kirche. Viele Menschen in Deutschland haben offenbar Zweifel an der Verteidigungsfähigkeit der Bundeswehr. Das geht aus einer Umfrage für die Bild am Sonntag hervor. Nur 17% der Befragten glauben demnach, dass die Bundeswehr Deutschland im Angriffsfall ausreichend verteidigen könnte. 72% sehen das eher nicht oder gar nicht so. Größer als die Sorge vor einem militärischen Angriff Russlands ist laut Umfrage die Angst vor Cyberangriffen. Am 11. Juni startet die Fußball-WM in den USA, Kanada und Mexiko. Wie sicher sind dabei Fanfeste, auch vor dem Hintergrund des Iran-Konflikts? Bundesinnenminister Dobrindt sieht momentan keine konkrete Bedrohungslage, das hat er den Funke-Medien gesagt. Mehr von Uli Reitinger.
3: Wenn Anhänger des Mullah-Regimes Rache üben wollen am verhassten Westen, sind Fanfeste natürlich dankbare Anschlagsziele. Konkrete Warnungen aber gibt es nicht und deswegen sagt Innenminister Dobrindt, es gebe aktuell keinen Anlass, von einer abstrakten in eine konkrete Bedrohungslage zu wechseln. Das aber, so Dobrindt weiter, könne sich jeden Tag ändern.
2: Nächstes Wochenende wird für Reisende in Richtung Süden nicht leicht. Der Brennerpass zwischen Italien und Österreich ist wegen einer Demo dicht. Für Autos und Motorräder gilt die Sperre von 11 bis 19 Uhr, für Lastwagen schon ab 9 Uhr. Die Polizei rechnet mit langen Staus. Die Anwohner protestieren mit der Sperre gegen das extreme Verkehrsaufkommen über den Pass. Als Lösung hoffen viele auf den Brenner-Basistunnel, dessen Nordzulauf startet hier bei uns in Deutschland. Die Bauarbeiten haben aber noch nicht mal angefangen. Die Goldene Palme ist nach den Oscars und den Golden Globes eine der wichtigsten Filmauszeichnungen. In diesem Jahr hat der rumänische Regisseur Cristian Mungiu mit seinem Film Fjord den begehrten Preis beim Filmfestival in Cannes bekommen. Von der Jury hieß es, dem Regisseur gelingt mit Fjord ein moralisch vielschichtiges Drama über Familie, Erziehung und kulturelle Konflikte.
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4: Hallo auf die Straßen. Auf der A95 München Richtung Garmisch-Partenkirchen zwischen Eschenlohe und dem Anschluss zur B2 staut es sich auf 2 Kilometern. Es dauert hier etwa 20 Minuten länger. Dann auf der B2 Weilheim Richtung Mittenwald zwischen Eschenlohe und Garmisch-Partenkirchen Nord sind es nochmal 2 Kilometer Stau und etwa eine halbe Stunde mehr. Auf der B11 Wolfratshausen Richtung Mittenwald zwischen Kochel am See und Weichensee staut es sich auch auf 2 Kilometern. Hier sind es etwa 40 Minuten plus. Und zuletzt auf der B16 Kaufbeuren Richtung Füssen zwischen Füssen und Füssen-Erlisholz 1 Kilometer Stau und etwa eine Viertelstunde mehr. Allen unterwegs eine gute Fahrt.
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0: Überall steigt der Rauch auf in der Region. An jeder Ecke werden die Grills angeschmissen. Recht habt. Gleich klären wir da noch den einen oder anderen Mythos auf. Können wir Fettnäpfchen am Grill vermeiden? Alle Farben hat dann nur schlechte Ideen. Klingt aber gut. Bad Ideas. Die neue von Shabuzi ist mit dabei. Vorher noch die 80er Marillion mit Kaylee. Lasst euch schmecken.

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1: Shabuzi und Miles Smith in unserer Playlist für den Frühling. Blink twice. In ganz Niederbayern riecht's nach Holzkohle, frisch gegrilltem Fleisch, Gemüse und Kräuterbaguettes. Wir schmeißen den Grill an am Pfingstwochenende. Es könnte auch so schön sein, wenn nicht bei jeder Grillparty der Schwiegerpapa, die besten Freunde oder der Profi-Griller von nebenan ihre Meinung dazu abgeben würden. Deswegen klären wir da jetzt mal ein paar Mythen auf mit Roland von Big Bubba Barbecue in Aham. Bubba, servus. Fangen wir mal an mit dem Männerliebling. Fleisch mit Bier ablöschen, dann kommt Aroma ins Grillgut. Ist das so? Tut das was für den Geschmack?
2: Ja, das tut was für den Geschmack, und zwar nimmt's den ganzen Geschmack. Also alles, was man mühseligst mit Würzung und Röstung schafft, das wäscht man mehr oder weniger mit Bier wieder weg. Und der Biergeschmack geht ja nicht ins Fleisch, der ist ja dann, wenn dann nur an der Oberfläche, aber bei der Temperatur ist der auch gleich weg. Also lieber sollte man Bier gekühlt trinken und auf gar keinen Fall irgendwo über Fleisch oder Grillgut kippen.
1: Na, kommen wir zur Würze und zur Marinade. Viele sagen ja, Marinade brennt schnell auf dem Rost. Stimmt das?
2: Nein, das stimmt nicht. Es gibt gewisse Grillregeln, dass man beim Wenden von einem Fleisch oder auch Gemüse immer eine neue Stelle benutzt, die blitzblank sauber ist. Und da, wo das Steak oder Fisch gelegen hat, einfach sofort nach dem Wenden wieder sauber machen. Dann kann da gar nichts verbrennen, auch die Rückstände nicht. Und so kann man das nach einiger Zeit wieder auf die aufgewärmte Stelle zurückdrehen und hat dann das gleiche Branding oder Röstaroma wie auf der anderen Stelle.
1: Danke für die Tipps, Baba. Jetzt sind wir gerüstet für die nächste Grillparty. Hauptsache ist aber natürlich, es schmeckt's. Wir haben eine gute Zeit mit Freunden und Family und natürlich Spaß am Brutzeln.
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0: So klingt der Frühling in Niederbayern. Kurz vor halb haben wir's. Da bekommen wir alle wichtigen Infos für die Region im News-Update nach dem Wetter. Heute ist es soweit. Teilweise knacken wir die 30-Grad-Marke bei viel Sonne. Nur ganz wenige Wolken können mal dabei sein. Und morgen macht das Wetter dann einmal Copy-Paste.
1: Es ist 2:30. 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
2: Ich bin Dominik Schweiger. Papst Leo hat die Menschen an Pfingsten zu mehr Frieden und Versöhnung aufgerufen. Bei der Messe im Petersdom warnte er vor Gewalt und falschen Entwicklungen, die der Welt schadeten. Der Heilige Geist schenke dagegen Hoffnung und neue Kraft. Der Papst sagte außerdem, Kriege würden nicht durch Macht gewonnen, sondern durch Liebe. Pfingsten gilt im Christentum als das Geburtsfest der Kirche. Viele Menschen in Deutschland haben offenbar Zweifel an der Verteidigungsfähigkeit der Bundeswehr. Das geht aus einer Umfrage für die Bild am Sonntag hervor. Nur 17% der Befragten glauben demnach, dass die Bundeswehr Deutschland im Angriffsfall ausreichend verteidigen könnte. 72% sehen das eher nicht oder gar nicht so. Größer als die Sorge vor einem militärischen Angriff Russlands ist laut Umfrage die Angst vor Cyberangriffen.
1: Das waren die Nachrichten 3:30. 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
3: Hallo auf die Straßen. Auf der A95 München Richtung Garmisch-Partenkirchen zwischen Eschenlohe und dem Anschluss zur B2 staut es sich auf 2 Kilometern. Es dauert hier etwa 20 Minuten länger. Dann auf der B2 Weilheim Richtung Mittenwald zwischen Eschenlohe und Garmisch-Partenkirchen Nord sind es nochmal 2 Kilometer Stau und etwa eine halbe Stunde mehr. Auf der B11 Wolfratshausen Richtung Mittenwald zwischen Kochel am See und Weichensee staut es sich auch auf 2 Kilometern. Hier sind es etwa 40 Minuten plus. Und zuletzt auf der B16 Kaufbeuren Richtung Füssen zwischen Füssen und Füssen-Erlisholz 1 Kilometer Stau und etwa eine Viertelstunde mehr. Allen unterwegs eine gute Fahrt.
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0: Glockenbach und Tom Walker bleiben daheim über Pfingsten, home bei Maximal Radio. Für uns geht's in den Urlaub oder auf einen kleinen Ausflug. Heute da unbedingt dran denken, viel zu trinken mitnehmen bei den Temperaturen. Dann überstehen wir jeden Stau. Ja, und zum Glück hilft da auch der Musikmix deines Lebens.
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3: 1983. Karma Chameleon, der britischen Popgruppe Culture Club, wird zum dritten Nummer 1-Hit in Großbritannien und ihrem einzigen in den US-Charts. Sänger Boy George, der dauergeschminkte Paradiesvogel und Frontmann der Band, ist wegen seines Looks der Liebling der Medien. Er hat auch den größten Hit der Band geschrieben. Seine Bandkollegen waren anfangs nicht überzeugt von Karma Chameleon und wollten ihn nicht aufnehmen. Daraufhin meinte Boy George, entweder wir produzieren den Song oder ich verlasse die Band. Er hat sich Gott sei Dank durchgesetzt. Karma Chameleon wird zum Riesenhit.

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1: Braungebrannte Surfer, Promis an jeder Ecke, jeden Tag an den Strand. Wir reisen an die Westküste der USA in unserem Bonussong-Spezial mit Katy Perry, California Girls.

0: Macht einfach Spaß. Katy Perry im Bonussong der Stunde. California Girls. Immer einer der größten Sommerhits um kurz vor voll. Aus Kalifornien nach Mannheim. Zu Clock Clock, ganz neu in unserer Playlist für den Frühling, Out of the Dark, nach den Nachrichten. Im News Update um voll bekommen wir alle Infos, die für uns heute wichtig sind. Erst noch das Wetter für Niederbayern. Heiß ist es in Niederbayern, Höchstwerte zwischen 26 und 32 Grad heute. Ganz, ganz selten versteckt sich die Sonne mal hinter ein paar kleineren Wolken. Ähnlich geht's dann auch morgen weiter.
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2: Ich bin Gregor Jose Moser. Viele Menschen zweifeln an der Verteidigungsfähigkeit Deutschlands. Das zeigt eine Umfrage für die Bild am Sonntag. Demnach glauben nur 17% der Befragten, dass die Bundeswehr Deutschland bei einem Angriff ausreichend verteidigen könnte. Mehr von Tine Klimach.
3: Über 70% der Befragten sind der Auffassung, die Bundeswehr ist eher nicht oder gar nicht in der Lage, Deutschland ausreichend zu verteidigen, wenn es zu einem Angriff käme. Und das muss nicht zwingend ein militärischer Angriff sein. Wie die INSA-Umfrage für die Bild am Sonntag auch zeigt, beunruhigt die meisten eher ein möglicher Cyberangriff als ein Angriff Russlands.
2: Bayerns Ministerpräsident Söder will, dass die Länder mehr bei den Entscheidungen der Bundesregierung mitbestimmen dürfen. Im Deutschlandfunk verwies er auf die geplatzte 1.000 € Entlastungsprämie für Arbeitnehmer. Söder meint, einige Bundesländer hätten große Probleme mit möglichen Steuerausfällen. Papst Leo hat an Pfingsten zu Frieden und Versöhnung aufgerufen. Bei der Messe im Petersdom sagte er, Gewalt und Irrtümer würden die Welt altern lassen. Der Heilige Geist dagegen bringe neue Kraft und Hoffnung. Zum Abschluss seiner Predigt betonte der Papst, Kriege würden nicht durch Supermächte gewonnen, sondern durch die Allmacht der Liebe. Pfingsten gilt als Geburtstag der Kirche. Es ist sommerlich heiß in Bayern. Gesundheitsministerin Gerlach hat die Kommunen vor diesem Hintergrund zu mehr Hitzeschutz aufgerufen, auch weil die Hitzewellen durch den Klimawandel immer häufiger vorkommen. Besonders gefährdet seien ältere Menschen, Kinder, Schwangere und Menschen mit Vorerkrankungen. Viele Kommunen setzen laut Ministerium bereits auf mehr Begrünung, Trinkwasserspender und Frischluftschneisen. In Paris starten heute die French Open. Tennisstar Alexander Zverev bekommt es zum Start mit dem Franzosen Benjamin Bonzi zu tun. Außerdem sind zum Auftakt auch die deutschen Profis Jannik Hanfmann und Tamara Korpatsch im Einsatz. Mitfavorit Novak Djokovic startet ebenfalls heute ins Turnier.
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4: Hallo auf die Straßen. Auf der A95 München Richtung Garmisch-Partenkirchen zwischen Eschenlohe und dem Anschluss zur B2 staut es sich auf 2 Kilometern. Es dauert hier etwa 20 Minuten länger. Auf der B11 Wolfratshausen Richtung Mittenwald zwischen Kochel am See und Walchensee staut es sich auf 3 Kilometern. Hier ist es etwa eine Dreiviertelstunde, die obendrauf kommt. Und auf der B16 Kaufbeuren Richtung Füssen zwischen Füssen und Füssen-Erlisholz staut es sich auf 1 Kilometer. Hier gibt es etwa eine Viertelstunde, die es länger dauert. Allen unterwegs eine gute Fahrt.
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0: 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Klingt schon nach Sommermärchen. Und passt perfekt zum Tag heute. Golden, die K-Pop Demon Hunters. Wir machen uns einen schönen Tag mit den 80ern. The Time of My Life. Nach der 9 von Clock Clock. Ab in die Sonne. Out of the Dark.
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0: Gleich Viertel nach zwei. Servus am langen Wochenende. Wir haben Pfingsten. Ach, da gibt's wieder jede Menge Traditionen und Bräuche bei uns in Niederbayern. In vielen Gemeinden sind zum Beispiel Ausritte geplant. Außerdem gibt's das Pfingstrosensammeln und Pfingstbäume, sozusagen die Vorreiter von Tinder und so weiter. Servus Daniela Sandner vom Bayerischen Landesverband für Heimatpflege. Was gibt's denn bei uns in der Region noch für besondere Feste zu Pfingsten?
1: Das ist einmal das Engel-Mari-Suchen, das in St. Engelmar eben gepflegt wird. Das ist eine große Reiterprozession. Und eine weitere Besonderheit ist die Kerzenwallfahrt von Holzkirchen. Das ist eine Fußwallfahrt, die zum Bogenberg führt. Und da wird eine 12 Meter lange Kerze mitgeführt.
0: Boah, da haben wir doch gar keine Zeit, alle zu feiern. Bei so vielen Bräuchen sterben da mit der Zeit auch welche aus?
1: Also grundsätzlich, so in der Fülle sehe ich ehrlich gesagt keinen Niedergang von Bräuchen. Ich sehe sogar eigentlich wieder ein vermehrtes Interesse, was man schon erkennen kann. Aber das ist auch verständlich in so einer säkularen Gesellschaft, wie wir sie haben. Ist, dass natürlich die kirchlichen und die religiösen Bezüge immer weniger werden.
0: Ja, zum Beispiel lebendige Tauben in der Kirche freilassen. Vielleicht hat der aber auch aufgehört, weil einfach keiner danach mehr den Dreck wegmachen wollte. Egal, welche Bräuche ihr feiert, macht euch ein schönes und vor allem langes Wochenende.
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0: Ah, da ist schon was dran. Bill Medley und Jennifer Warnes, The Time of My Life. Oh, passt super. Pfingstferien, langes Wochenende und ganz viel Sonnenschein bei sommerlichen Temperaturen.
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0: Mit dem Musikmix deines Lebens durchs Wochenende. Gleich halb Zeit fürs News-Update. Vorher noch der Blick aufs Wetter. Heute ist es soweit. Teilweise knacken wir die 30-Grad-Marke bei viel Sonne. Nur ganz wenige Wolken können mal dabei sein. Und morgen macht das Wetter dann einmal Copy-Paste.
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2: Ich bin Gregor Jose Moser. Viele Menschen zweifeln an der Verteidigungsfähigkeit Deutschlands. Das zeigt eine Umfrage für die Bild am Sonntag. Demnach glauben nur 17% der Befragten, dass die Bundeswehr Deutschland bei einem Angriff ausreichend verteidigen könnte. Mehr von Tine Klimach.
3: Über 70% der Befragten sind der Auffassung, die Bundeswehr ist eher nicht oder gar nicht in der Lage, Deutschland ausreichend zu verteidigen, wenn es zu einem Angriff käme. Und das muss nicht zwingend ein militärischer Angriff sein. Wie die INSA-Umfrage für die Bild am Sonntag auch zeigt, beunruhigt die meisten eher ein möglicher Cyberangriff als ein Angriff Russlands.
2: Bayerns Ministerpräsident Söder will, dass die Länder mehr bei den Entscheidungen der Bundesregierung mitbestimmen dürfen. Im Deutschlandfunk verwies er auf die geplatzte 1.000 € Entlastungsprämie für Arbeitnehmer. Söder meint, einige Bundesländer hätten große Probleme mit möglichen Steuerausfällen. Das waren die Nachrichten um halb.
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4: Hallo auf die Straßen. Auf der A95 München Richtung Garmisch-Partenkirchen zwischen Eschenlohe und dem Anschluss zur B2 staut es sich auf 2 Kilometern. Es dauert hier etwa 20 Minuten länger. Auf der B11 Wolfratshausen Richtung Mittenwald zwischen Kochel am See und Walchensee staut es sich auf 3 Kilometern. Hier ist es etwa eine Dreiviertelstunde, die obendrauf kommt. Und auf der B16 Kaufbeuren Richtung Füssen zwischen Füssen und Füssen-Erlisholz staut es sich auf 1 Kilometer. Hier gibt es etwa eine Viertelstunde, die es länger dauert. Allen unterwegs eine gute Fahrt.
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0: Relax durch den Sonntagnachmittag, Ronan Keating im Musikmix deines Lebens. Wir schnappen uns Bikini oder Badehose, unser größtes Handtuch, ab an den See oder ins Freibad. Kleine Abkühlung am Nachmittag. Unsere Erklärzwergerl freuen sich auch aufs Planschen, wenn sie dann mal fertig sind mit Gescheithaarfallen.
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1: Wo soll das denn sein? Die Geografie-Experten merken bei der Nummer schnell, San Pedro, das gibt's doch gar nicht. Ja, hat sich Madonna einfach ausgedacht. In den 80ern legt sie erst los mit ihrer Karriere, da fährt sie nicht einfach mal in den Urlaub. Naja, mittlerweile hat sich das ja ziemlich geändert. Sie muss sich nicht mehr nur auf eine schöne Insel träumen. La Isla Bonita.

0: Ach, da wären wir jetzt auch gern. La Isla Bonita, die Queen of Pop in unserem Bonus-Song-Spezial. Jede Stunde ein mega Sommerhit. Den nächsten gibt's um 4:15. So lang bleiben wir erstmal noch in den 80ern. Michael Sambello ist mit dabei mit Maniac nach den Nachrichten. Da bekommen wir alle wichtigen Themen des Tages im News-Update. Davor das Wetter für die Region. Heiß ist es in Niederbayern, Höchstwerte zwischen 26 und 32 Grad heute. Ganz, ganz selten versteckt sich die Sonne mal hinter ein paar kleineren Wolken. Ähnlich geht's dann auch morgen weiter.
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2: Ich bin Gregor Jose Moser. Das heiße Pfingstwochenende genießen viele im oder am Wasser. Es ist oft voll an den Seen und in Frei- und Schwimmbädern. Die Deutsche Lebensrettungsgesellschaft warnt jedoch vor der Gefahr tödlicher Badeunfälle. Mehr von Tanja Wagner.
3: So mancher Bademeister dürfte die Tage mit einem mulmigen Gefühl am Beckenrand sitzen. Denn noch immer gibt es laut DLRG viel zu viele Nichtschwimmer im Land. In etlichen Schwimm- und Freibädern gilt mittlerweile die Regel, ohne Bronzeabzeichen geht's ohne erwachsene Begleitung auch nicht hinein. Große Gefahren lauern auch an unbeaufsichtigten Badestellen.
2: Die christlichen Kirchen feiern heute Pfingsten. Das Fest gilt als Geburtstag der Kirche. Der Name Pfingsten stammt vom griechischen Wort Pentekoste, also der 50., weil das Fest rund 50 Tage nach Ostern gefeiert wird. Auch der morgige Pfingstmontag ist in Deutschland ein gesetzlicher Feiertag. Bei einer Messe in Petersdom hat Papst Leo zu Frieden und Versöhnung aufgerufen. In 18 Tagen beginnt die Fußball-Weltmeisterschaft in den USA, Kanada und Mexiko. Mit Blick auf Fanfeste in Deutschland sieht Innenminister Dobrindt momentan keine konkrete Bedrohungslage wegen des Iran-Konflikts. Den Zeitungen der Funke Mediengruppe hat er gesagt, dass die Sicherheitsbehörden die Lage sehr genau im Blick behalten. In Füssen hat die Polizei 2 Hunde aus einem überhitzten Auto gerettet. Die Tiere waren am frühen Abend über längere Zeit in dem Fahrzeug eingesperrt. Gegen die 71-jährige Besitzerin läuft jetzt ein Ermittlungsverfahren wegen eines möglichen Verstoßes gegen das Tierschutzgesetz. Die Polizei erinnert nochmal, Kinder und Tiere sollten bei hohen Temperaturen nicht im Auto gelassen werden, auch nicht bei geöffnetem Fenster. Die Zahl klingt erstmal hoch. Der Bundesnetzagentur zufolge sind letztes Jahr in Deutschland knapp 3 Milliarden SMS verschickt worden. Das waren aber nur noch etwa halb so viele wie im Jahr davor. Außerdem sind 3 Milliarden auf einen Handynutzer in Deutschland runtergerechnet nicht viel. In Zeiten von WhatsApp, Signal und Co. verliert die SMS immer mehr an Bedeutung. Auch Banken und Unternehmen setzen zunehmend auf andere Sicherheitsverfahren statt auf SMS-Codes.
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4: Hallo auf die Straßen. Auf der A94 München Richtung Passau zwischen Mühldorf West und Mühldorf Nord bitte aufpassen, da sind Personen auf der Fahrbahn. Auf der A95 München Richtung Garmisch-Partenkirchen zwischen Sindelsdorf und Murnau ist außerdem ein Fahrzeug liegen geblieben, auch hier bitte aufpassen. Auf der B11 Wolfratshausen Richtung Mittenwald zwischen Kochel am See und Walchensee staut es sich auf 2 Kilometern, es dauert hier etwa eine halbe Stunde länger. Und auf der B16 Kaufbeuren Richtung Füssen zwischen Füssen und Füssen-Erlisholz staut es sich auf 1 Kilometer. Hier gibt es etwa 10 Minuten plus. Allen unterwegs eine gute Fahrt.
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0: Noch kurz tanken auf dem Weg ins Freibad oder auf einen kleinen Ausflug heute an unseren Tankstellen. Da brauchen wir vielleicht bald eine Zapfsäule mehr. Warum? Darüber reden wir gleich. Dazu geht's gut gelaunt durch den Nachmittag. Mit Kesha und Pitbull Timba. Von Austies gibt's ein kleines Flashback. Vorher Michael Sambello mit den 80ern. Oh, der ist ganz wild unterwegs. Maniac am Pfingstsonntag. Servus.
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0: Flashback in die Zeit, als Tanken uns noch nicht den Geldbeutel komplett ausgeleert hat. Aus dies in unserer Playlist für den Frühling. Diesel und Benzin, müssen wir nicht drüber reden. Tanken macht gerade überhaupt keinen Spaß. Die Antwort auf das Problem hat wohl BMW Wasserstoff. Vergangene Woche startet am Werk in Landshut die Produktion für den Wasserstoffantrieb. In 2 Jahren soll dann der BMW iX5 als erstes Serienmodell an den Start gehen. Hallo Thomas Thüm, Standortleiter in Landshut. Was bedeutet das für BMW?
1: Ja, für uns ist es eine sehr wichtige Erweiterung. Nicht nur für uns in Landshut im Übrigen, sondern fürs Unternehmen bilden wir eigentlich hier in Landshut diese Technologieoffenheit in kompletter Gänze ab. Wir haben also damit jetzt neben dem rein batterieelektrischen Antriebssystem auch Komponenten für die Säule des Wasserstoffs. Und für uns als Unternehmen und natürlich auch für uns als Standort, das ist sehr wichtig und sind wir schon stolz darauf, dass wir in Landshut hier voll beteiligt sind.
0: Schon seit 3 Jahren ist eine Testflotte weltweit unterwegs. Servus Bayerns stellvertretender Ministerpräsident Hubert Aiwanger. Steht dem Ganzen auch noch was im Weg?
2: Natürlich haben wir noch zu wenig Tankstellen. Die werden jetzt zunehmend aufgebaut. Wir haben in Landshut eine, wir haben in Pfäffenhausen in Kürze eine. Und ich bin überzeugt, dass sich hier das Angebot an Fahrzeugen und die Tankstellensituation gegenseitig hochschaukeln. Das heißt, dass wir am Ende sehen werden, dass der Kunde Wasserstoff annimmt, weil er die Vorteile aus beiden Welten vereint.
0: Ohne wird's natürlich schwierig. Aber auch da will BMW helfen mit einem Projekt zur Förderung und zum Aufbau von Wasserstofftankstellen.

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0: Servus am Sonntag bei Maximalradio. Gleich wird's halb. Da gibt's für uns das Update aus Niederbayern, Deutschland und der Welt. Erst schauen wir aber noch kurz aufs Wetter. Heute ist es soweit. Teilweise knacken wir die 30-Grad-Marke bei viel Sonne. Nur ganz wenige Wolken können mal dabei sein. Und morgen macht das Wetter dann einmal Copy-Paste.
1: Es ist 3:30. 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
2: Ich bin Gregor Jose Moser. Das heiße Pfingstwochenende genießen viele im oder am Wasser. Es ist oft voll an den Seen und in Frei- und Schwimmbädern. Die Deutsche Lebensrettungsgesellschaft warnt jedoch vor der Gefahr tödlicher Badeunfälle. Mehr von Tanja Wagner.
3: So mancher Bademeister durfte die Tage mit einem mulmigen Gefühl am Beckenrand sitzen. Denn noch immer gibt es laut DLRG viel zu viele Nichtschwimmer im Land. In etlichen Schwimm- und Freibädern gilt mittlerweile die Regel, ohne Bronzeabzeichen geht's ohne erwachsene Begleitung auch nicht hinein. Große Gefahren lauern auch an unbeaufsichtigten Badestellen.
2: Die christlichen Kirchen feiern heute Pfingsten. Das Fest gilt als Geburtstag der Kirche. Der Name Pfingsten stammt vom griechischen Wort Pentekoste, also der 50., weil das Fest rund 50 Tage nach Ostern gefeiert wird. Auch der morgige Pfingstmontag ist in Deutschland ein gesetzlicher Feiertag. Bei einer Messe in Petersdom hat Papst Leo zu Frieden und Versöhnung aufgerufen. Das waren die Nachrichten um 3:30.
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4: Hallo auf die Straßen. Auf der A94 München Richtung Passau zwischen Mühldorf West und Mühldorf Nord bitte aufpassen, da sind Personen auf der Fahrbahn. Auf der A95 München Richtung Garmisch-Partenkirchen zwischen Sindelsdorf und Murnau ist außerdem ein Fahrzeug liegen geblieben, auch hier bitte aufpassen. Auf der B11 Wolfratshausen Richtung Mittenwald zwischen Kochel am See und Walchensee staut es sich auf 2 Kilometern. Es dauert hier etwa eine halbe Stunde länger. Und auf der B16 Kaufbeuren Richtung Füssen zwischen Füssen und Füssen-Erlisholz staut es sich auf 1 Kilometer. Hier gibt's etwa 10 Minuten plus. Allen unterwegs eine gute Fahrt.
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0: Die neue von Alex Warren, Fever Dream, gleich 3:45. Servus bei Maximal Radio. Hauptsache raus heute, das schöne Wetter genießen. Oh, haben wir ja in der Region jede Menge Möglichkeiten mit unseren ganzen Seen und Bergen. Was macht uns Niederbayern da noch aus neben der schönen Natur? Gutes Essen auf jeden Fall. Und unser schöner Dialekt natürlich.
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2: Gruzi Fünferl. Na, das ist jetzt nicht eine heilige Münze aus D-Mark-Zeiten. Gruzi Fünferl ist im Bayerischen ein Ausruf von Unmut, Ärger oder Verdruss. Kost a Gruzi Ment, Gruzi Näsen oder Gruzi Dirkensong. Das sagt man, wenn was schief läuft oder man sich ärgert oder grantig ist. Das ist der bayerische Dampfablasser für kleine Katastrophen. Das Mini-Gewitter aus der Goschen. Wenn der Kaffee umkippt oder du barfuß auf einen Legostein von deinem Sohn drauftrittst und der Hund auch noch dreckig von draust aufs Sofa aufhüpft. Nachher ist Zeit für ein gescheites Gruzi Fünferl.
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1: Kurzurlaub in Spanien, zumindest musikalisch. Und das, obwohl die Bands auch. Die Mitglieder von Marquez, die lieben aber die Kultur im Süden und in Lateinamerika. Merken wir bei Songs wie dem hier. Vayamos, compañeros.

0: Packmas. Oder wie mag es sagen, Vayamos Compañeros, unser Bonussong der Stunde. Jede Menge Sommerhits haben wir das ganze Wochenende dabei. Nach der Nummer kurz durchatmen. Oh, I wanna dance with somebody. 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Callum Scott und Whitney Houston sind um kurz nach vier am Start. I wanna dance with somebody. Neu aufgelegt nach den Nachrichten. Da schauen wir uns gleich die wichtigsten Infos für die Region an in unserem News-Update. Vorher noch ein kurzer Wettercheck. Heiß ist es in Niederbayern. Höchstwerte zwischen 26 und 32 Grad heute. Ganz, ganz selten versteckt sich die Sonne mal hinter ein paar kleineren Wolken. Ähnlich geht's dann auch morgen weiter.
1: Es ist 4 Uhr. 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
2: Ich bin Gregor Jose Moser. Bei hohen Temperaturen am Pfingstwochenende hat Bayerns Gesundheitsministerin Gerlach die Kommunen zu mehr Hitzeschutz aufgerufen. Die CSU-Politikerin erinnerte daran, dass es wegen des Klimawandels immer häufiger zu Hitzewellen kommt. Vor allem für Ältere, Schwangere, Säuglinge, Kleinkinder und Menschen mit bestimmten Vorerkrankungen kann die Hitze gefährlich werden. Viele Kommunen setzen laut Gerlach bereits auf mehr Begrünung, Trinkwasserspender und Freiflächen für Frischluftschneisen. Von einer rücksichtslosen Eskalation spricht Bundeskanzler Merz, von Raketenterror Außenminister Wadefuhl. Russland hat mit einem nächtlichen Großangriff auf die ukrainische Hauptstadt Kiew massive Zerstörungen verursacht. Dabei starben laut Behörden mindestens 4 Menschen. Russland selbst bestätigte bei den Angriffen die besonders zerstörerische Hyperschallrakete vom Typ Oreshnik eingesetzt zu haben. Stehen die USA und der Iran kurz vor einem Friedensschluss? Zumindest gibt es immer mehr positive Signale von den Kriegsparteien. US-Präsident Trump rechnet mit einer baldigen Einigung, sein Außenminister Rubio vielleicht schon für heute, wie die beiden sagten. Iranische Medien berichten aber auch, es gäbe in ein oder zwei Punkten noch Uneinigkeit. Wir schreiben immer weniger SMS. Laut Bundesnetzagentur sind letztes Jahr gut 2,9 Milliarden verschickt worden, etwa halb so viel wie noch 2024. Mehr Infos von Ursula Winkler.
3: Wie viel kann in 160 Zeichen gesagt werden? Im absoluten SMS-Rekordjahr 2012 wussten das sicher noch viele. Damals wurden hierzulande knapp 60 Milliarden SMS versendet. 20 mal so viele wie zuletzt. Da waren es im Schnitt pro Nutzer nur noch 2 SMS im Monat. Die meisten schreiben ihre Nachrichten viel lieber in Chatdiensten wie WhatsApp oder Signal.
2: Nach der Protestaktion der Fans beim Fußballpokalfinale drohen dem FC Bayern und dem VfB Stuttgart Strafen in sechsstelliger Höhe. Fans beider Vereine hatten während der Partie ihren Unmut über den Deutschen Fußballbund zum Ausdruck gebracht und massive Pyrotechnik gezündet. Das Spiel musste wegen der starken Rauchentwicklung kurzzeitig unterbrochen werden.
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4: Hallo auf die Straßen. Auf der A9 Nürnberg Richtung München zwischen München-Frankfurter Ring und München-Schwabing bitte aufpassen, da steht ein defektes Auto, der rechte Fahrstreifen ist blockiert. Auf der A92 Deggendorf Richtung München zwischen Untersteißheim und Obersteißheim hat es außerdem einen Unfall gegeben, auch hier bitte aufpassen. Und auf der B11 Wolfratshausen Richtung Mittenwald zwischen Urfeld und Walchensee staut es sich auf 2 Kilometern, es dauert hier etwa 20 Minuten länger. Allen unterwegs eine gute Fahrt.
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0: Mal an der Stelle kurz Danke an alle, die heute nicht frei haben. Im Krankenhaus, in der Polizeiwache oder in der Tankstelle stehen. Ihr seid der absolute Wahnsinn. Ja, und auch unsere Hit-Dolmetscherin, die nimmt sich am Wochenende noch Zeit für uns. Gleich schaut sie sich die Nummer für uns an, nach den 2000ern. Vorher noch die neue von Callum Scott, relax durchs lange Wochenende, I wanna dance with somebody.
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0: Die Klacksen in unserer Playlist für den Frühling, Since You've Been Gone. Karin, du bist aber noch da, kommst auch am langen Wochenende zu uns ins Studio. Was hast du für uns dabei?
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2: Auf gut Niederbayerisch. So, heute wird's beim Hitdolmetschen einmal ein bisschen chaotisch. Quasi wie mein Liebesleben seit 20 Jahren. Die Lola Young singt in Messi genau das, was man sich oft nicht sagen traut. Ja mei, ich bin halt nicht perfekt und ich habe auch keine Lust, mich für irgendetwas komplett zu ändern. Mal bin ich zu laut, mal zu stark. Ja Herrgott, wie man es macht, macht man es verkehrt. Du kannst 1000 Versionen von dir anbieten und trotzdem passt es dem anderen nicht. Oh mei, das kenne ich. Ich habe einmal eine Gespusi gehabt, die hat gemeint, er bringt mich auf Spur. Ich sollte weniger reden, weniger feiern und ein bisschen strukturierter werden. Und ich habe mir nur gedacht, ja super, dann kannst du dir gleich eine Zimmerpflanzen kaufen, die sagt auch nichts und steppt drauf rum. Und dann beschwert er sich, wenn ich emotional werde. Aber wenn ich nichts sage, dann passt es ja auch wieder nicht. Ja was denn jetzt, Bub? Genau das ist das Messi-Gefühl. Du bist gleichzeitig zu viel und zu wenig für die gleiche Person. Und irgendwann denkst du, scheiß da nix, dann feit da nix. Ich bleib einfach ich selber mit all meinen Macken und meiner Goschen. Also, für alle, die auch ein bisschen messy sind, und das ist übrigens auch gut so, kommt hier Lola Young bei Maximal Radio.

0: Mit dem Musikmix deines Lebens durch den Sonntag. Nick Kershaw bei Maximal Radio. Wouldn't it be good? Und wie gut das ist. 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Langes Pfingstwochenende. 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
1: So klingt der Frühling in Niederbayern. Kurz vor halb haben wir's. Da bekommen wir alle wichtigen Infos für die Region im News-Update nach dem Wetter. Heute ist es soweit. Teilweise knacken wir die 30-Grad-Marke bei viel Sonne. Nur ganz wenige Wolken können mal dabei sein. Und morgen macht das Wetter dann einmal Copy-Paste.
2: Es ist 4:30. 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
3: Ich bin Gregor Jusse Moser. Bei hohen Temperaturen am Pfingstwochenende hat Bayerns Gesundheitsministerin Gerlach die Kommunen zu mehr Hitzeschutz aufgerufen. Die CSU-Politikerin erinnerte daran, dass es wegen des Klimawandels immer häufiger zu Hitzewellen kommt. Vor allem für Ältere, Schwangere, Säuglinge, Kleinkinder und Menschen mit bestimmten Vorerkrankungen kann die Hitze gefährlich werden. Viele Kommunen setzen laut Gerlach bereits auf mehr Begrünung, Trinkwasserspender und Freiflächen für Frischluftschneisen. Von einer rücksichtslosen Eskalation spricht Bundeskanzler Merz, von Raketenterror Außenminister Wadefuhl. Russland hat mit einem nächtlichen Großangriff auf die ukrainische Hauptstadt Kiew massive Zerstörungen verursacht. Dabei starben laut Behörden mindestens 4 Menschen. Russland selbst bestätigte bei den Angriffen, die besonders zerstörerische Hyperschallrakete vom Typ Oreshnik eingesetzt zu haben. Das waren die Nachrichten um halb.
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4: Hallo auf die Straßen. Auf der A9 Nürnberg Richtung München zwischen München-Frankfurter Ring und München-Schwabing bitte aufpassen, da steht ein defektes Auto, der rechte Fahrstreifen ist blockiert. Auf der A92 Deggendorf Richtung München zwischen Untersteißheim und Obersteißheim hat es außerdem einen Unfall gegeben, auch hier bitte aufpassen. Und auf der B11 Wolfratshausen Richtung Mittenwald zwischen Urfeld und Walchensee staut es sich auf 2 Kilometern, es dauert hier etwa 20 Minuten länger. Allen unterwegs eine gute Fahrt.
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0: Nicht nur mit den Spice Girls, solo kann sie es auch. Melanie C. oder auch Sporty Spice. Never be the same again. Servus am Sonntag. 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
1: 1996 hüpfen dazu bunt und leicht bekleidete Frauen bei MTV und Viva über unsere Bildschirme. Der Tanz zum Macarena wird so berühmt, teilweise lernen den die Kinder im Musikunterricht. Ist halt super easy und macht einfach Spaß. Na dann, wer mag, kann ja schauen, ob er ihn noch im Kopf hat, den Macarena.

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1: Ob ich gerade den kompletten Tanz hier im Studio abgeliefert habe? Wir werden es wohl nie erfahren. Los del Rio bei Maximal Radio mit dem Macarena. Nur einer von ganz vielen Sommerhits, die wir jetzt am Wochenende dabei haben. In einer Stunde gibt's schon den nächsten. Vorher haben wir die 2000er im Musikmix deines Lebens. Ozzy Osbourne mit Dreamer nach den Nachrichten. Im News-Update um voll bekommen wir alle Infos, die für uns heute wichtig sind. Erst noch das Wetter für Niederbayern. Heiß ist es in Niederbayern. Höchstwerte zwischen 26 und 32 Grad heute. Ganz, ganz selten versteckt sich die Sonne mal hinter ein paar kleineren Wolken. Ähnlich geht's dann auch morgen weiter.
2: Es ist 5 Uhr. 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
3: Ich bin Gregor Jusse Moser. Von einem neuen Einbürgerungsrekord hat ja die Welt am Sonntag berichtet. Manchen Unionspolitikern ist das ein Dorn im Auge. Sie sprechen sich für längere Fristen und Einschränkungen bei der doppelten Staatsbürgerschaft aus. Tanja Wagner berichtet.
4: CDU-Innenexperte Alexander Trumm bezeichnete die Turbo-Einbürgerung ab 3 Jahren als Fehler. Seiner Ansicht nach sollten sich Ausländer eine Niederlassungserlaubnis erst erarbeiten müssen und dann könne die Einbürgerungsfrist beginnen oder generell auf 8 Jahre festgelegt werden. Hessens Innenminister Poseck schlug vor, die doppelte Staatsbürgerschaft nur in Ausnahmefällen zu genehmigen.
3: Bayerns Ministerpräsident Söder hat den Sudetendeutschen Tag in Tschechien als großes Friedensfest bezeichnet. Es sei ein historisches Signal, dass die Veranstaltung zum ersten Mal im Nachbarland stattfindet. Seit 1950 kommen Deutsche, die nach der NS-Zeit aus der damaligen Tschechoslowakei vertrieben wurden, sowie ihre Nachkommen an Pfingsten zusammen. Das Treffen findet eigentlich in Bayern statt, weil hier die meisten Sudetendeutschen Heimatvertriebenen leben. In 18 Tagen beginnt die Fußball-Weltmeisterschaft in den USA, Kanada und Mexiko. Mit Blick auf Fanfeste in Deutschland sieht Innenminister Dobrindt momentan keine konkrete Bedrohungslage wegen des Iran-Konflikts. Den Zeitungen der Funke Mediengruppe hat er gesagt, dass die Sicherheitsbehörden die Lage sehr genau im Blick behalten. In der türkischen Hauptstadt Ankara hat die Polizei die Zentrale der größten Oppositionspartei CHP gestürmt. Einsatzkräfte schossen dabei mit Tränengas und Gummigeschossen auf Menschen, die sich vor den Türen des Büros versammelt hatten. Ein Berufungsgericht hatte vor wenigen Tagen entschieden, dass ein Großteil der Führungsspitze der CHP abgesetzt werden muss. Die Entscheidung gilt als politisch motiviert. Der deutsche Tennisspieler Alexander Zverev hat die erste Runde der French Open gewonnen. Der 29-Jährige besiegte den Franzosen Bonsi glatt in 3 Sätzen. In der zweiten Runde trifft Zverev auf den Tschechen Mahatsch. Ziel des Hamburgers ist der Titel. Sein größter Konkurrent ist Weltranglistenerster Jannik Sinner aus Italien.
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5: Hallo auf die Straßen. Auf der A93 Regensburg Richtung Holledau zwischen Regensburg Nord und Regensburg Pfaffenstein steht ein defektes Auto. Hier bitte aufpassen, es sind auch Personen auf der Fahrbahn. Allen unterwegs eine gute Fahrt.
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1: Happy Birthday to you. Happy Birthday to you. Ja, wir feiern heute noch einige Geburtstage und Jubiläen bei uns. Welche erzähle ich euch gleich. Dazu gibt's eine coole Nummer von Milky Chance, Colorado. Und Taylor Swift ist auch am Start. Vorher ein paar Minuten Kopfkino mit Ozzy Osbourne. Kurz abschalten und ein bisschen träumen. Dreamer bei Maximal Radio. Schönes Wochenende.

schön, dass sie sich neben ihren Hochzeitsvorbereitungen noch Zeit für uns nimmt. Taylor Swift in unserer Playlist für den Frühling mit Upper Lights. Gleich 16:45. Das legendäre Londoner Ritz Hotel feiert heute Geburtstag. Vor 120 Jahren wird es eröffnet. Der Eurovision Song Contest feiert heute auch ein Jubiläum. Vor 70 Jahren findet der zum ersten Mal statt. Gerade mal 7 Länder nehmen damals teil. Gewinner ist die Schweiz. Vor 128 Jahren wird in Deutschland Gas gegeben. Das erste Autorennen findet statt, von Berlin nach Potsdam und wieder zurück. Promi-Geburtstagskinder haben wir heute auch. Priscilla Presley, Elvis' Witwe wird 81, Singer-Songwriter Bob Dylan wird 85 und Ex-Frontmann von Echt, Kim Frank, wird 44. Musikalisch gehen wir heute 18 Jahre zurück, am 24. Mai 2008 auf Platz 1 der Charts. Rihanna mit Take a Bow.

0: Mit dem Musikmix deines Lebens durchs Wochenende. Gleich halb Zeit fürs News-Update. Vorher noch der Blick aufs Wetter. Heute ist es soweit. Teilweise knacken wir die 30-Grad-Marke bei viel Sonne. Nur ganz wenige Wolken können mal dabei sein. Und morgen macht das Wetter dann einmal Copy-Paste.
1: Es ist 5:30. 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
2: Ich bin Gregor Jose Moser. Von einem neuen Einbürgerungsrekord hat ja die Welt am Sonntag berichtet. Manchen Unionspolitikern ist das ein Dorn im Auge. Sie sprechen sich für längere Fristen und Einschränkungen bei der doppelten Staatsbürgerschaft aus. Tanja Wagner berichtet.
3: CDU-Innenexperte Alexander Trumm bezeichnete die Turbo-Einbürgerung ab 3 Jahren als Fehler. Seiner Ansicht nach sollten sich Ausländer eine Niederlassungserlaubnis erst erarbeiten müssen und dann könne die Einbürgerungsfrist beginnen oder generell auf 8 Jahre festgelegt werden. Hessens Innenminister Poseck schlug vor, die doppelte Staatsbürgerschaft nur in Ausnahmefällen zu genehmigen.
2: In 18 Tagen beginnt die Fußball-Weltmeisterschaft in den USA, Kanada und Mexiko. Mit Blick auf Fanfeste in Deutschland sieht Innenminister Dobrindt momentan keine konkrete Bedrohungslage wegen des Iran-Konflikts. Den Zeitungen der Funke Mediengruppe hat er gesagt, dass die Sicherheitsbehörden die Lage sehr genau im Blick behalten. Das waren die Nachrichten um 5:30.
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4: Hallo auf die Straßen. Auf der A93 Regensburg Richtung Holledau zwischen Regensburg Nord und Regensburg Pfaffenstein steht ein defektes Auto. Hier bitte aufpassen, es sind auch Personen auf der Fahrbahn. Allen unterwegs eine gute Fahrt.
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0: Wonderful Life, einmal durchgemixt von Purple Disco Machine. Servus am Sonntagabend. Digga, cringe, low-key lost, wenn wir an der Gruppe Teenies vorbeikommen, da verstehen wir erstmal gar nichts. Sprache verändert sich so schnell und genau darüber hat Kabarettistin Theresa Reichel aus Simbach ein Buch geschrieben für den Duden. Reden und reden lassen heißt es. Welche Botschaft wollen Sie uns damit geben?
1: Mir hat vor allem die Liebe für die Sprache getrieben. Das klingt jetzt sehr pathetisch, aber es stimmt. Das Deutsche ist so cool und Sprachgeschichte ist so spannend und unsere Sprache gibt es schon so lang. Und ich glaube, als zweites würde ich wirklich gerne den Leuten die Angst nehmen, dass irgendwas unsere Sprache kaputt machen kann, weil dafür gibt es die einfach schon viel zu lang. Die lassen sie nicht einfach kaputt machen.
0: Es gibt ja so viele Veränderungen in der deutschen Sprache. Welche finden Sie da besonders cool?
1: Ich bin ein großer Fan von Jugendsprache. Ich finde es wahnsinnig lustig, wie da englische Sachen eingedeutscht werden, wie deutsche Wörter in Sachen benutzt werden, die wir vorher noch nie gehört haben. Ich liebe es, wenn 14-Jährige reden und ich verstehe kein Wort. Ich finde es so spannend.
0: Da schließe ich mich an und sicher auch ganz viele, die gerade zuhören. Ja, unsere deutsche Sprache, die hat halt einfach Aura.

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1: Es ist rumänisch. Ja, damit haben wir eine Frage beantwortet, die sich bei dem Song schon viele gestellt haben. Auch wenn wir es vielleicht nicht verstehen, mitsingen können wir trotzdem und wir feiern die Nummer sowieso von Ozone.

0: Immer eine kleine Überraschung, unser Bonussong der Stunde. Ozone mit einem perfekten Sommerhit. Davon haben wir morgen nochmal jede Menge dabei. Großes Finale in unserem Bonussong-Spezial. Können wir uns jetzt schon drauf freuen. Erstmal freuen wir uns aber noch auf die neue von Teddy Swims, Bad Dreams, nach den Nachrichten. Da bekommen wir alle wichtigen Themen des Tages im News-Update. Davor das Wetter für die Region. Heiß ist es in Niederbayern, Höchstwerte zwischen 26 und 32 Grad heute. Ganz, ganz selten versteckt sich die Sonne mal hinter ein paar kleineren Wolken. Ähnlich geht's dann auch morgen weiter.
1: Es ist 6 Uhr. 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
2: Ich bin Gregor Jose Moser. In weiten Teilen Bayerns liegt die Waldbrandgefahr mittlerweile bei Stufe 4, dem zweithöchsten Wert. Besonders betroffen sind der Nordwesten und die Mitte des Freistaats, meldet der Deutsche Wetterdienst. Zur Wochenmitte droht in einzelnen Regionen sogar die höchste Stufe 5. Das Forstministerium erinnert, im Wald gilt von März bis Oktober Rauchverbot, Zigarettenkippen dürfen nicht aus dem Auto geworfen werden und offene Feuer in Waldnähe sind ebenfalls verboten. Am 11. Juni startet die Fußball-WM in den USA, Kanada und Mexiko. Aber wie sicher sind Fanfeste auch vor dem Hintergrund des Iran-Konflikts? Bundesinnenminister Dobrindt sieht momentan keine konkrete Bedrohungslage, das hat er den Funke-Medien gesagt. Mehr von Uli Reitinger.
3: Wenn Anhänger des Mullah-Regimes Rache üben wollen am verhassten Westen, sind Fanfeste natürlich dankbare Anschlagsziele. Konkrete Warnungen aber gibt es nicht und deswegen sagt Innenminister Dobrindt, es gebe aktuell keinen Anlass, von einer abstrakten in eine konkrete Bedrohungslage zu wechseln. Das aber, so Dobrindt weiter, könne sich jeden Tag ändern.
2: Studierendenvertretungen haben empört auf eine Aussage von Unionsfraktionschef Spahn reagiert. Spahn hatte dem Münchner Merkur gesagt, er sehe derzeit keine finanziellen Spielräume, staatliche Leistungen wie das BAföG zu erhöhen. Der Bundesverband Liberaler Hochschulgruppen nannte das angesichts von hohen Mieten und Lebenshaltungskosten einen Schlag ins Gesicht. Nach der gerichtlichen Absetzung des Chefs der größten Oppositionspartei CHP in der Türkei nehmen die Spannungen in der Hauptstadt Ankara zu. Die Polizei ist am Nachmittag unter dem Einsatz von Tränengas in die CHP-Zentrale eingedrungen, wo sich der abgesetzte Vorsitzende Özgü Özel mit Abgeordneten verschanzt hatte. Özel verließ letztlich unter Applaus seiner Anhänger das Gebäude. Die türkische Regierung geht regelmäßig gegen die Opposition vor. Der deutsche Tennisspieler Alexander Zverev hat die erste Runde der French Open gewonnen. Der 29-Jährige besiegte den Franzosen Bonzi glatt in 3 Sätzen. In der zweiten Runde trifft Zverev auf den Tschechen Mahatsch.
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2: Hallo auf die Straßen. Wir schauen auf die B11 Mittenwald Richtung Wolfratshausen zwischen Walchensee und Urfeld. 1 Kilometer Stau, es dauert etwa 20 Minuten länger. Und dann noch die A94 München Richtung Passau zwischen Neuötting und Neuötting Ost. Da ist die Fahrbahn auf einen Fahrstreifen verengt. Allen unterwegs eine gute Fahrt.

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1: Auf gut Niederbayerisch. So, heute wird's beim Hit-Dolmetschen einmal ein bisschen chaotisch. Quasi wie mein Liebesleben seit 20 Jahren. Die Lola Young singt in Messi genau das, was man sich oft nicht sagen traut. Ja, mei, ich bin halt nicht perfekt und ich habe auch keine Lust, mich für irgendetwas komplett zu ändern. Mal bin ich zu laut, mal zu stark. Ja, Herrgott, wie man es macht, machen wir es verkehrt. Du kannst 1000 Versionen von dir anbieten und trotzdem passt es dem anderen nicht. Oh mei, das kenne ich. Ich habe einmal eine Gespusi gehabt, die hat gemeint, er bringt mich auf Spur. Ich sollte weniger reden, weniger feiern und ein bisschen strukturierter werden. Und ich habe mir nur gedacht, ja super, dann kannst du dir gleich eine Zimmerpflanzen kaufen, die sagt auch nichts und steht brav rum. Und dann beschwert er sich, wenn ich emotional werde. Aber wenn ich nichts sage, dann passt es ja auch wieder nicht. Ja, was denn jetzt, Bub? Genau das ist das Messi-Gefühl. Du bist gleichzeitig zu viel und zu wenig für die gleiche Person. Und irgendwann denkst du, scheiß da nix, dann feit da nix. Ich bleib einfach ich selber mit all meinen Macken und meiner Goschen. Also, für alle, die auch ein bisschen messy sind, und das ist übrigens auch gut so, kommt hier Lola Young bei Maximal Radio.

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1: Heute ist es soweit. Teilweise knacken wir die 30-Grad-Marke bei viel Sonne. Nur ganz wenige Wolken können mal dabei sein. Und morgen macht das Wetter dann einmal Copy-Paste.
0: Es ist 6:30. 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
2: Ich bin Gregor Jose Moser. In weiten Teilen Bayerns liegt die Waldbrandgefahr mittlerweile bei Stufe 4, dem zweithöchsten Wert. Besonders betroffen sind der Nordwesten und die Mitte des Freistaats, meldet der Deutsche Wetterdienst. Zur Wochenmitte droht in einzelnen Regionen sogar die höchste Stufe 5. Das Forstministerium erinnert, im Wald gilt von März bis Oktober Rauchverbot, Zigarettenkippen dürfen nicht aus dem Auto geworfen werden und offene Feuer in Waldnähe sind ebenfalls verboten. Am 11. Juni startet die Fußball-WM in den USA, Kanada und Mexiko. Aber wie sicher sind Fanfeste auch vor dem Hintergrund des Iran-Konflikts? Bundesinnenminister Dobrindt sieht momentan keine konkrete Bedrohungslage, das hat er den Funke-Medien gesagt. Mehr von Uli Reitinger.
3: Wenn Anhänger des Mullah-Regimes Rache üben wollen am verhassten Westen, sind Fanfeste natürlich dankbare Anschlagsziele. Konkrete Warnungen aber gibt es nicht und deswegen sagt Innenminister Dobrindt, es gebe aktuell keinen Anlass, von einer abstrakten in eine konkrete Bedrohungslage zu wechseln. Das aber, so Dobrindt weiter, könne sich jeden Tag ändern.
2: Das waren die Nachrichten um 6:30.
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2: Hallo auf die Straßen. Wir schauen auf die B11 Mittenwald Richtung Wolfratshausen zwischen Walchensee und Urfeld. 1 Kilometer Stau, es dauert etwa 20 Minuten länger. Und dann noch die A94 München Richtung Passau zwischen Neuötting und Neuötting Ost. Da ist die Fahrbahn auf einen Fahrstreifen verengt. Allen unterwegs eine gute Fahrt.
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1: was sind Krokodilstränen?
2: Also Krokodilstränen, die müssen ganz schön groß sein, weil Krokodile ja auch riesig sind. Und Krokodile heulen, wenn man sie nicht in Ruhe lässt. Oder sie beißen einem ins Bein. Das verstehe ich aber auch. Haben recht.
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1: Heiß ist es in Niederbayern. Höchstwerte zwischen 26 und 32 Grad heute. Ganz, ganz selten versteckt sich die Sonne mal hinter ein paar kleineren Wolken. Ähnlich geht's dann auch morgen weiter.
2: Es ist 7 Uhr. 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
3: Ich bin Gregor Jusse Moser. Sommer in Deutschland. Die 30-Grad-Marke ist an diesem Pfingstwochenende mehrfach geknackt worden, erstmals in diesem Jahr. Tanja Wagner berichtet.
4: Es ist noch Luft nach oben. In den kommenden Tagen sind am Oberrhein auch Werte von weit jenseits der 30 Grad möglich, heißt es vom Deutschen Wetterdienst. Und die Frühsommerhitze macht nicht nur uns in Deutschland aktuell schwer zu schaffen, auch Großbritannien stöhnt unter der Hitzewelle. Cremt euch ein, mahnt dort der Wetterdienst.
3: Angesichts der hohen Temperaturen hat Bayerns Gesundheitsministerin Gerlach die Kommunen zu mehr Hitzeschutz aufgerufen. Die CSU-Politikerin erinnerte daran, dass es wegen des Klimawandels immer häufiger zu Hitzewellen kommt. Vor allem für Ältere, Schwangere, Säuglinge, Kleinkinder und Menschen mit bestimmten Vorerkrankungen kann die Hitze gefährlich werden. Viele Kommunen setzen laut Gerlach bereits auf mehr Begrünung, Trinkwasserspender und Freiflächen für Frischluftschneisen. Ein russischer Großangriff hat in der Nacht massive Zerstörungen in Kiew verursacht. Nach Angaben der ukrainischen Luftstreitkräfte setzte Russland 90 Raketen und Marschflugkörper sowie 600 Drohnen verschiedener Typen ein. Moskau bestätigte auch den Einsatz der gefürchteten Oreshnik-Hyperschallrakete. Bundeskanzler Merz verurteilte die Angriffe und sprach auf der Plattform X von einer rücksichtslosen Eskalation. US-Präsident Trump hat Hoffnungen auf eine schnelle Einigung mit dem Iran nun doch wieder gedämpft. Er habe seine Vertreter angewiesen, beim Deal nichts zu überstürzen, schrieb er auf seiner Plattform mit Blick auf den Stand des Rahmenabkommens für ein Ende des Iran-Kriegs. Zuvor hatte Trump erklärt, dass das Rahmenabkommen weitgehend ausgehandelt sei. Der Iran sprach heute noch von ein oder zwei Punkten, in denen man sich uneinig sei. Nach dem Fußball-Pokalfinale greift der DFB-Kontrollausschuss ein. Das Gremium hat mitgeteilt, sich mit der Protestaktion von Fans zu beschäftigen. Anhänger sowohl des FC Bayern als auch des VfB Stuttgart hatten während des Spiels im Berliner Olympiastadion ihren Unmut über den DFB zum Ausdruck gebracht. Sie zündeten außerdem Pyrotechnik, was wegen dichten Rauchs zu einer Spielunterbrechung führte.
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3: Hallo auf die Straßen. Wir schauen auf die B11 Mittenwald Richtung Wolfratshausen. Zwischen Walchensee und Urfeld 1 Kilometer Stau. Es dauert hier mindestens 20 Minuten länger. Gute Fahrt.

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2: 1983. Karma Chameleon, der britischen Popgruppe Culture Club, wird zum dritten Nummer 1-Hit in Großbritannien und ihrem einzigen in den US-Charts. Sänger Boy George, der dauergeschminkte Paradiesvogel und Frontmann der Band, ist wegen seines Looks der Liebling der Medien. Er hat auch den größten Hit der Band geschrieben. Seine Bandkollegen waren anfangs nicht überzeugt von Karma Chameleon und wollten ihn nicht aufnehmen. Daraufhin meinte Boy George, entweder wir produzieren den Song oder ich verlasse die Band. Er hat sich Gott sei Dank durchgesetzt. Karma Chameleon wird zum Riesenhit.

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1: Wir verabschieden uns vom super Sonnentag. In der Nacht wird's aber mild, bei Tiefstwerten um die 12 Grad. Auch morgen am Montag wird's dann super sommerlich mit viel Sonne.
0: Es ist 7:30. 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
2: Ich bin Gregor Jusse Moser. Sommer in Deutschland. Die 30-Grad-Marke ist an diesem Pfingstwochenende mehrfach geknackt worden, erstmals in diesem Jahr. Tanja Wagner berichtet.
3: Es ist noch Luft nach oben. In den kommenden Tagen sind am Oberrhein auch Werte von weit jenseits der 30 Grad möglich, heißt es vom Deutschen Wetterdienst. Und die Frühsommerhitze macht nicht nur uns in Deutschland aktuell schwer zu schaffen, auch Großbritannien stöhnt unter der Hitzewelle. Cremt euch ein, mahnt dort der Wetterdienst.
2: Ein russischer Großangriff hat in der Nacht massive Zerstörungen in Kiew verursacht. Nach Angaben der ukrainischen Luftstreitkräfte setzte Russland 90 Raketen und Marschflugkörper sowie 600 Drohnen verschiedener Typen ein. Moskau bestätigte auch den Einsatz der gefürchteten Oreshnik-Hyperschallrakete. Bundeskanzler Merz verurteilte die Angriffe und sprach auf der Plattform X von einer rücksichtslosen Eskalation. Das waren die Nachrichten um 7:30.
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2: Hallo auf die Straßen. Wir schauen auf die B11 Mittenwald Richtung Wolfratshausen. Zwischen Walchensee und Urfeld 1 Kilometer Stau. Es dauert hier mindestens 20 Minuten länger. Gute Fahrt.
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1: Dieses Jahr wird dieser Hit 40 Jahre. 40 Jahre. Immer noch Kult und jetzt in voller Länge. Level 42 mit Lessons in Love.

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1: Mit Tiefstwerten um die 12 Grad geht's durch die Nacht in Niederbayern. Auf morgen können wir uns schon freuen. Der nächste Frühsommertag steht an mit Sonne nonstop und heiß wird's mit bis zu 32 Grad an der Spitze.
0: Es ist 8 Uhr. 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
2: Ich bin Gregor Jusse Moser. In weiten Teilen Bayerns liegt die Waldbrandgefahr mittlerweile bei Stufe 4, dem zweithöchsten Wert. Betroffen sind besonders der Nordwesten und die Mitte des Freistaats, meldet der Deutsche Wetterdienst. Zur Wochenmitte droht in einzelnen Regionen sogar die höchste Stufe 5. Das Forstministerium erinnert, im Wald gilt von März bis Oktober Rauchverbot, Zigarettenkippen dürfen nicht aus dem Auto geworfen werden und offene Feuer in Waldnähe sind ebenfalls verboten. Studierendenvertretungen haben empört auf eine Aussage von Unionsfraktionschef Spahn reagiert. Spahn hatte dem Münchner Merkur gesagt, er sehe derzeit keine finanziellen Spielräume, staatliche Leistungen wie das BAföG zu erhöhen. Der Bundesverband Liberaler Hochschulgruppen nannte das angesichts von hohen Mieten und Lebenshaltungskosten einen Schlag ins Gesicht. Die Ukraine hat nach massiven russischen Luftangriffen auf Kiew und andere Regionen eine Dringlichkeitssitzung im UN-Sicherheitsrat beantragt. Das Außenministerium fordert eine starke internationale Antwort auf die Angriffe. Dabei sind in der gesamten Ukraine mindestens 4 Menschen getötet und rund 100 verletzt worden. Russland hat auch den Einsatz einer Oreshnik-Hyperschallrakete bestätigt. China hat 3 neue Raumfahrer auf den Weg zu seiner Raumstation Tiangong gebracht. Die Crew soll die aktuelle Besatzung ablösen. Erstmals wird zudem ein chinesischer Raumfahrer rund 1 Jahr im All auf der Station bleiben. China will mit dem längeren Aufenthalt unter anderem untersuchen, wie sich Langzeitmissionen auf den menschlichen Körper auswirken. Die Geldstrafen für den FC Bayern und den VfB Stuttgart könnten nach den Fanprotesten beim Pokalfinale 6-stellig werden. Der DFB hat bestätigt, dass sich der Kontrollausschuss des Verbandes mit der Pyroshow beider Fanlager beschäftigen wird. Mehr von Babette Büchner.
3: Mit Bannern und Sprechchören hatten die Fans ihrem Ärger über den DFB Luft gemacht. Zum Abschluss der Aktion sorgten beide Fanlager dann mit massiver Pyrotechnik für eine Spielunterbrechung. Das erhöht die Geldstrafe deutlich. Wie die großen Transparente und die vielen Fackeln überhaupt ins Berliner Olympiastadion kommen konnten, ist unklar.
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2: Hallo auf die Straßen und wir schauen auf die B11 Mittenwald Richtung Wolfratshausen. Zwischen Walchensee und Urfeld noch etwa 1 Kilometer Stau. Es dauert noch etwa gut 10 Minuten länger. Gute Fahrt.

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1: Wir verabschieden uns vom super Sonnentag. In der Nacht wird's aber mild, bei Tiefstwerten um die 12 Grad. Auch morgen am Montag wird's dann super sommerlich mit viel Sonne.
0: Es ist 8:30. 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
2: Ich bin Gregor Jose Moser. In weiten Teilen Bayerns liegt die Waldbrandgefahr mittlerweile bei Stufe 4, dem zweithöchsten Wert. Betroffen sind besonders der Nordwesten und die Mitte des Freistaats, meldete Deutschland.

0: Wetterdienst. Zur Wochenmitte droht in einzelnen Regionen sogar die höchste Stufe 5. Das Forstministerium erinnert, im Wald gilt von März bis Oktober Rauchverbot, Zigarettenkippen dürfen nicht aus dem Auto geworfen werden und offene Feuer in Waldnähe sind ebenfalls verboten. Studierendenvertretungen haben empört auf eine Aussage von Unionsfraktionschef Spahn reagiert. Spahn hatte dem Münchner Merkur gesagt, er sehe derzeit keine finanziellen Spielräume, staatliche Leistungen wie das BAföG zu erhöhen. Der Bundesverband Liberaler Hochschulgruppen nannte das angesichts von hohen Mieten und Lebenshaltungskosten einen Schlag ins Gesicht. Das waren die Nachrichten um halb.
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0: Hallo auf die Straßen und wir schauen auf die B11 Mittenwald Richtung Wolfratshausen. Zwischen Walchensee und Urfeld noch etwa 1 Kilometer Stau. Es dauert noch etwa gut 10 Minuten länger. Gute Fahrt.
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1: Mit Tiefstwerten um die 12 Grad geht's durch die Nacht in Niederbayern. Auf morgen können wir uns schon freuen. Der nächste Frühsommertag steht an mit Sonne nonstop und heiß wird's mit bis zu 32 Grad an der Spitze.
0: Es ist 9 Uhr. 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
2: Ich bin Gregor Jose Moser. Das lange, heiße Pfingstwochenende genießen viele im oder am Wasser. Es war heute oft voll an den Seen und in Frei- und Schwimmbädern. Die Deutsche Lebensrettungsgesellschaft warnt jedoch vor der Gefahr tödlicher Badeunfälle. Mehr von Tanja Wagner.
3: So mancher Bademeister dürfte die Tage mit einem mulmigen Gefühl am Beckenrand sitzen. Denn noch immer gibt es laut DLRG viel zu viele Nichtschwimmer im Land. In etlichen Schwimm- und Freibädern gilt mittlerweile die Regel, ohne Bronzeabzeichen geht's ohne erwachsene Begleitung auch nicht hinein. Große Gefahren lauern auch an unbeaufsichtigten Badestellen.
2: Bei den nächtlichen russischen Angriffen auf Kiew sind auch die dortigen Studios der ARD und der Deutschen Welle beschädigt worden. Wie beide Rundfunkanstalten mitteilten, befanden sich keine Mitarbeiter in den Studios. Es seien jedoch Fenster zu Bruch gegangen, Technik zerstört worden und Wände eingestürzt. Der Deutsche Journalistenverband sprach von einem Angriff Russlands auf die unabhängige Berichterstattung. Nach der gerichtlichen Absetzung des Chefs der größten Oppositionspartei CHP in der Türkei nehmen die Spannungen in der Hauptstadt Ankara zu. Die Polizei ist am Nachmittag unter dem Einsatz von Tränengas in die CHP-Zentrale eingedrungen, wo sich der abgesetzte Vorsitzende Özgü Özel mit Abgeordneten verschanzt hatte. Özel verließ letztlich unter Applaus seiner Anhänger das Gebäude. Die türkische Regierung geht regelmäßig gegen die Opposition vor. In Füssen hat die Polizei zwei Hunde aus einem überhitzten Auto gerettet. Die Tiere waren gestern am frühen Abend über längere Zeit in dem Fahrzeug eingesperrt. Gegen die 71-jährige Besitzerin läuft jetzt ein Ermittlungsverfahren wegen eines möglichen Verstoßes gegen das Tierschutzgesetz. Die Polizei erinnert nochmal, Kinder und Tiere sollten bei hohen Temperaturen nicht im Auto gelassen werden, auch nicht bei geöffnetem Fenster. Der deutsche Tennisspieler Alexander Zverev hat die erste Runde der French Open gewonnen. Der 29-Jährige besiegte den Franzosen Bonzi glatt in 3 Sätzen. In der zweiten Runde trifft Zverev auf den Tschechen Mahatsch.
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2: Hallo auf die Straßen. Wir schauen auf die A96 Ammerseestraße, Lindau Richtung München. Die Ausfahrt München-Laim. Vorsicht, da ist ein Unfall passiert. Und dann noch die A94 München Richtung Passau zwischen Neuötting und Neuötting-Ost. Da ist die Fahrbahn auf einen Fahrstreifen verengt. Allen unterwegs eine gute und vor allem sichere Fahrt.
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1: Wir verabschieden uns vom super Sonnentag. In der Nacht wird's aber mild, bei Tiefstwerten um die 12 Grad. Auch morgen am Montag wird's dann super sommerlich mit viel Sonne.
0: Es ist 9:30. 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
2: Ich bin Gregor Jusse Moser. Das lange heiße Pfingstwochenende genießen viele im oder am Wasser. Es war heute oft voll an den Seen und in Frei- und Schwimmbädern. Die Deutsche Lebensrettungsgesellschaft warnt jedoch vor der Gefahr tödlicher Badeunfälle. Mehr von Tanja Wagner.
3: So mancher Bademeister dürfte die Tage mit einem mulmigen Gefühl am Beckenrand sitzen. Denn noch immer gibt es laut DLRG viel zu viele Nichtschwimmer im Land. In etlichen Schwimm- und Freibädern gilt mittlerweile die Regel, ohne Bronzeabzeichen geht's ohne erwachsene Begleitung auch nicht hinein. Große Gefahren lauern auch an unbeaufsichtigten Badestellen.
2: Bei den nächtlichen russischen Angriffen auf Kiew sind auch die dortigen Studios der ARD und der Deutschen Welle beschädigt worden. Wie beide Rundfunkanstalten mitteilten, befanden sich keine Mitarbeiter in den Studios. Es seien jedoch Fenster zu Bruch gegangen, Technik zerstört worden und Wände eingestürzt. Der Deutsche Journalistenverband sprach von einem Angriff Russlands auf die unabhängige Berichterstattung. Das waren die Nachrichten um 9:30.
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2: Hallo auf die Straßen. Wir schauen auf die A96 Ammerseestraße, Lindau Richtung München. Die Ausfahrt München-Leim. Vorsicht, da ist ein Unfall passiert. Und dann noch die A94 München Richtung Passau zwischen Neuötting und Neuötting-Ost. Da ist die Fahrbahn auf einen Fahrstreifen verengt. Allen unterwegs eine gute und vor allem sichere Fahrt.
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1: Mit Tiefstwerten um die 12 Grad geht's durch die Nacht in Niederbayern. Auf morgen können wir uns schon freuen. Der nächste Frühsommertag steht an mit Sonne nonstop und heiß wird's mit bis zu 32 Grad an der Spitze.
0: Es ist 10 Uhr. 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
2: Ich bin Justin Hamm. In weiten Teilen Bayerns liegt die Waldbrandgefahr mittlerweile bei Stufe 4, dem zweithöchsten Wert. Besonders betroffen sind der Nordwesten und die Mitte des Freistaats, meldet der Deutsche Wetterdienst. Zur Wochenmitte droht in einzelnen Regionen sogar die höchste Stufe 5. Das Forstministerium erinnert, im Wald gilt von März bis Oktober Rauchverbot, Zigarettenkippen dürfen nicht aus dem Auto geworfen werden und offene Feuer in Waldnähe sind auch verboten. In der SPD gibt es Widerstand gegen mögliche Kürzungen beim Elterngeld. Fraktionsvize Dagmar Schmidt hat sich im Spiegel dagegen ausgesprochen, das Elterngeld pauschal zu kürzen. Familienpolitik müsse verlässlich und planbar bleiben. Hintergrund: Finanzminister Klingbeil hat alle Ministerien zu Einsparungen verpflichtet. Familienministerin Prien hatte deshalb eine Verkürzung der Bezugsdauer oder niedrigere Leistungen ins Spiel gebracht. Die Ukraine hat nach massiven russischen Luftangriffen auf Kiew und andere Regionen eine Dringlichkeitssitzung im UN-Sicherheitsrat beantragt. Das Außenministerium fordert eine starke internationale Antwort auf die Angriffe. Dabei sind in der gesamten Ukraine mindestens 4 Menschen getötet und rund 100 verletzt worden. Russland hat auch den Einsatz einer Oreshnik-Hyperschallrakete bestätigt. Kostüme, Tanz und Musik aus aller Welt gibt es an diesem Wochenende wieder in Berlin zu sehen, beim Karneval der Kulturen. Seit genau 30 Jahren soll er ein Zeichen gegen Rassismus und für Vielfalt sowie ein friedliches Miteinander setzen. Den Organisatoren zufolge haben an der Straßenparade heute knapp 70 internationale Gruppen teilgenommen. Sie lockten etwa 770.000 Besuchende an. Seit Freitag und auch noch morgen finden außerdem Feste statt. Die Geldstrafen für den FC Bayern und den VfB Stuttgart könnten nach den Fanprotesten beim Pokalfinale sechsstellig werden. Der DFB hat bestätigt, dass sich der Kontrollausschuss des Verbandes mit der Pyroshow beider Fanlager beschäftigen wird. Mehr von Babette Büchner.
3: Mit Bannern und Sprechchören hatten die Fans ihrem Ärger über den DFB Luft gemacht. Zum Abschluss der Aktion sorgten beide Fanlager dann mit massiver Pyrotechnik für eine Spielunterbrechung. Das erhöht die Geldstrafe deutlich. Wie die großen Transparente und die vielen Fackeln überhaupt ins Berliner Olympiastadion kommen konnten, ist unklar.
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2: Im Moment ist soweit alles frei, keine Meldungen.
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1: Wir verabschieden uns vom super Sonnentag. In der Nacht wird's aber mild, bei Tiefstwerten um die 12 Grad. Auch morgen am Montag wird's dann super sommerlich mit viel Sonne.
0: Es ist 10:30. 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
2: Ich bin Justin Hamm. In weiten Teilen Bayerns liegt die Waldbrandgefahr mittlerweile bei Stufe 4, dem zweithöchsten Wert. Besonders betroffen sind der Nordwesten und die Mitte des Freistaats, meldet der Deutsche Wetterdienst. Zur Wochenmitte droht in einzelnen Regionen sogar die höchste Stufe 5. Das Forstministerium erinnert, im Wald gilt von März bis Oktober Rauchverbot, Zigarettenkippen dürfen nicht aus dem Auto geworfen werden und offene Feuer in Waldnähe sind auch verboten. In der SPD gibt es Widerstand gegen mögliche Kürzungen beim Elterngeld. Fraktionsvize Dagmar Schmidt hat sich im Spiegel dagegen ausgesprochen, das Elterngeld pauschal zu kürzen. Familienpolitik müsse verlässlich und planbar bleiben. Hintergrund: Finanzminister Klingbeil hat alle Ministerien zu Einsparungen verpflichtet. Familienministerin Prien hatte deshalb eine Verkürzung der Bezugsdauer oder niedrigere Leistungen ins Spiel gebracht. Das waren die Nachrichten um 10:30.
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2: Im Moment ist soweit alles frei, keine Meldungen.
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1: Mit Tiefstwerten um die 12 Grad geht's durch die Nacht in Niederbayern. Auf morgen können wir uns schon freuen. Der nächste Frühsommertag steht an mit Sonne nonstop und heiß wird's mit bis zu 32 Grad an der Spitze.
0: Es ist 11 Uhr. 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
2: Ich bin Justin Hamm. Die Geburtenrate sinkt seit Jahren. Nun wird über mögliche Kürzungen beim Elterngeld gesprochen. Familienministerin Prien von der CDU hatte diese ins Spiel gebracht. Der Koalitionspartner warnt. SPD-Politikerin Schmidt sagte dem Spiegel nun, Familienpolitik dürfe kein Steinbruch für kurzfristige Haushaltskonsolidierung sein. Familien müssten planen und sich auf die Politik verlassen können. Erst hatte US-Präsident Trump Hoffnung auf Fortschritte in den Friedensverhandlungen mit dem Iran gemacht. Einen Tag später tritt er nun auf die Bremse. Er habe seine Vertreter angewiesen, nichts zu überstürzen, schrieb Trump auf Truth Social. Nach Darstellung iranischer Medien gibt es auch noch Uneinigkeit in ein oder zwei Punkten. Größter Streitpunkt dürfte die Kontrolle über die Straße von Hormuz sein. Die gesamte Weltwirtschaft ist von dieser Meeresenge abhängig. Ein Regionalzug mit über 300 Passagieren ist am Abend in der Nähe von Ingolstadt evakuiert worden. Der Zug sei kurz vor 19 Uhr auf Höhe Stammham im Landkreis Eichstätt stehen geblieben, so die Polizei. Der Grund ist noch unklar. Ein großes Aufgebot an Rettungskräften kümmerte sich um die Passagiere. Diese wurden mit Bussen über die A9 weitergebracht. Sommer in Deutschland. Die 30-Grad-Marke ist an diesem Pfingstwochenende mehrfach geknackt worden und das zum ersten Mal in diesem Jahr. Tanja Wagner berichtet.
3: Es ist noch Luft nach oben. In den kommenden Tagen sind am Oberrhein auch Werte von weit jenseits der 30 Grad möglich, heißt es vom Deutschen Wetterdienst. Und die Frühsommerhitze macht nicht nur uns in Deutschland aktuell schwer zu schaffen, auch Großbritannien stöhnt unter der Hitzewelle. Cremt euch ein, mahnt dort der Wetterdienst.
2: In der Basketball-Bundesliga gibt's zwei entscheidende Spiele im Kampf ums Playoff-Halbfinale. Würzburg hat die Serie gegen Bonn ausgeglichen. Nach dem 82-70 Sieg steht es nun 2-2. Und auch Berlin hat gegen Vechta Spiel 5 erzwungen durch ein 85-79. Die Entscheidungen fallen jeweils am Mittwoch. München und Bamberg hatten es schon ins Halbfinale geschafft.
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2: Vorsicht im Moment auf der A3 Passau Richtung Nürnberg zwischen Kirchroth und Wörth an der Donau-Ost. Ein Unfall, es befinden sich hier Personen auf der Fahrbahn. Sonst ist aber im Moment alles frei.
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1: Wir verabschieden uns vom super Sonnentag. In der Nacht wird's aber mild, bei Tiefstwerten um die 12 Grad. Auch morgen am Montag wird's dann super sommerlich mit viel Sonne.
0: Es ist 11:30. 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
2: Ich bin Justin Hamm. Die Geburtenrate sinkt seit Jahren. Nun wird über mögliche Kürzungen beim Elterngeld gesprochen. Familienministerin Prien von der CDU hatte diese ins Spiel gebracht. Der Koalitionspartner warnt. SPD-Politikerin Schmidt sagte dem Spiegel nun, Familienpolitik dürfe kein Steinbruch für kurzfristige Haushaltskonsolidierung sein. Familien müssten planen und sich auf die Politik verlassen können. Erst hatte US-Präsident Trump Hoffnung auf Fortschritte in den Friedensverhandlungen mit dem Iran gemacht. Einen Tag später tritt er nun auf die Bremse. Er habe seine Vertreter angewiesen, nichts zu überstürzen, schrieb Trump auf Truth Social. Nach Darstellung iranischer Medien gibt es auch noch Uneinigkeit in ein oder zwei Punkten. Größter Streitpunkt dürfte die Kontrolle über die Straße von Hormuz sein. Die gesamte Weltwirtschaft ist von dieser Meeresenge abhängig. Das waren die Nachrichten um 11:30.
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2: Vorsicht im Moment auf der A3 Passau Richtung Nürnberg zwischen Kirchroth und Wörth an der Donau-Ost. Ein Unfall, es befinden sich hier Personen auf der Fahrbahn. Sonst ist aber im Moment alles frei.
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1: Mit Tiefstwerten um die 12 Grad geht's durch die Nacht in Niederbayern. Auf morgen können wir uns schon freuen. Der nächste Frühsommertag steht an mit Sonne nonstop und heiß wird's mit bis zu 32 Grad an der Spitze.
2: Es ist 12 Uhr. 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
3: Ich bin Justin Hamm. In Deutschland hat es 2025 einen neuen Einbürgerungsrekord gegeben. Die Union will da jetzt dagegen steuern. CDU-Politiker Trohm forderte in der Welt am Sonntag, die Einbürgerungsfrist wieder auf 8 Jahre zu verlängern und die doppelte Staatsbürgerschaft abzuschaffen. Beides war in den Koalitionsverhandlungen mit der SPD nicht durchsetzbar. Auch Hessens Innenminister Posek will die Mehrstaatlichkeit auf Ausnahmefälle begrenzen. Immer wieder fallen in der Nähe von US-Präsident Trump Schüsse. Gestern in unmittelbarer Nähe des Weißen Hauses. Der Angreifer wurde von Sicherheitskräften getötet. Ein Passant wurde verletzt. Trump dankte nun den Sicherheitskräften. Tina Eck berichtet.
4: An einer Straßenkreuzung nicht weit vom Weißen Haus hatte ein Mann auf Secret Service Beamte geschossen, die daraufhin zurückfeuerten. Ein Motiv ist noch unklar, aber Trump schrieb, der Angreifer habe eine gewalttätige Vergangenheit gehabt und sei vom Weißen Haus besessen gewesen. Nach den Schüssen war das ganze Gelände und Umfeld abgeriegelt worden. Trump verbringt das Feiertagswochenende hier in Washington.
3: Der Deutsche Wetterdienst warnt vor weiter sehr hohen Temperaturen in den nächsten Tagen. Zum Pfingstmontag sind später bis zu 34 Grad drin, und zwar im Südwesten. Der Dienstag toppt das Ganze nochmal mit bis zu 35 Grad. Speziell in der Mittagssonne sei für kranke und empfindliche Menschen Vorsicht geboten, so der DWD. Eine Gleitschirmpilotin hat einen unglaublichen Unfall mit einem Kleinflugzeug erlebt und das Ganze live gefilmt. Auf den Aufnahmen, die die Österreicherin auf Instagram hochlud, ist zu sehen, wie eine Cessna über ihrem Kopf vorbeirast und den Gleitschirm zerfetzt. Die 44-Jährige konnte den Rettungsschirm auslösen und sicher landen. Der Unfall passierte am Samstag bei Zell am See. Die Polizei ermittelt nun gegen die Piloten des Flugzeugs. Ein recht erfolgreicher Auftakt für die deutschen Teilnehmenden beim zweiten Tennis-Grand-Slam des Jahres, den French Open. Deutschlands Nummer 1 Alexander Zverev erledigte seine Erstrundenaufgabe in Paris ohne Probleme 3:0 gegen den Franzosen Benjamin Bonzi. Tamara Korpatsch gewann gegen die Spanierin Sara Sorribes-Tormo glatt in 2 Sätzen. Jannik Hanfmann musste sich nach einem 1:3 gegen Hamad Medjedovic aus Serbien verabschieden.
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3: Die A3 Passau Richtung Nürnberg ist weiter gesperrt zwischen Kirchroth und Wörth an der Donau Ost. Hier das Ganze nach einem größeren Unfall. Ein Feuerwehreinsatz läuft. Das Ganze dauert wohl noch bis mindestens 3 Uhr. Umleitung ist, wer sich auskennt, die U30 oder die U28A. Und eine Meldung von der A96 Lindau Richtung München zwischen der Talbrücke Obere Argen und dem Tunnel Herfahrts. Vorsicht, hier steht ein defekter PKW.
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1: Frühling war gestern, heute wieder Sommerfeeling, viel Sonne, nur ein paar Wolken am Himmel. Und die Höchstwerte liegen zwischen 26 und 32 Grad.
0: Es ist 12:30. 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
2: Ich bin Justin Hamm. In Deutschland hat es 2025 einen neuen Einbürgerungsrekord gegeben. Die Union will da jetzt dagegen steuern. CDU-Politiker Trohm forderte in der Welt am Sonntag, die Einbürgerungsfrist wieder auf 8 Jahre zu verlängern und die doppelte Staatsbürgerschaft abzuschaffen. Beides war in den Koalitionsverhandlungen mit der SPD nicht durchsetzbar. Auch Hessens Innenminister Posek will die Mehrstaatlichkeit auf Ausnahmefälle begrenzen. Immer wieder fallen in der Nähe von US-Präsident Trump Schüsse. Gestern in unmittelbarer Nähe des Weißen Hauses. Der Angreifer wurde von Sicherheitskräften getötet. Ein Passant wurde verletzt. Trump dankte nun den Sicherheitskräften. Tina Eck berichtet.
3: An einer Straßenkreuzung nicht weit vom Weißen Haus hatte ein Mann auf Secret Service Beamte geschossen, die daraufhin zurückfeuerten. Ein Motiv ist noch unklar, aber Trump schrieb, der Angreifer habe eine gewalttätige Vergangenheit gehabt und sei vom Weißen Haus besessen gewesen. Nach den Schüssen war das ganze Gelände und Umfeld abgeriegelt worden. Trump verbringt das Feiertagswochenende hier in Washington.
2: Das waren die Nachrichten um 12:30.
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2: Die A3 Passau Richtung Nürnberg ist weiter gesperrt zwischen Kirchroth und Wörth an der Donau Ost. Hier das Ganze nach einem größeren Unfall. Ein Feuerwehreinsatz läuft. Das Ganze dauert wohl noch bis mindestens 3 Uhr. Umleitung ist, wer sich auskennt, die U30 oder die U28A. Und eine Meldung von der A96 Lindau Richtung München zwischen der Talbrücke Obere Argen und dem Tunnel Herfahrts. Vorsicht, hier steht ein defekter PKW.
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1: Wir freuen uns auf den nächsten quasi Sommertag bei uns. Jede Menge Sonne steht auf dem Plan und die Temperaturen klettern im Laufe des Tages hoch auf bis zu 32 Grad.
0: Es ist 1 Uhr. 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
2: Ich bin Justin Hamm. Internationale Friedensmissionen sind derzeit stark in Gefahr. Das zeigt ein Bericht des Stockholmer SIPRI-Instituts. Demnach gab es in den vergangenen 25 Jahren nie so wenige UN-Blauhelme und andere Einsatzkräfte bei Friedensoperationen wie zuletzt. Kollegin Julia Weschenbach, was sind die Gründe dafür?
3: Ein perfekter Sturm aus finanziellen und politischen Faktoren, sagen die Forscher. Allein den UN-Blauhelmen fehlten im vergangenen Jahr 2 Milliarden US-Dollar. Die USA schulden den Vereinten Nationen Milliarden an Mitgliedsbeiträgen, unter anderem für die Friedensmissionen. Die Finanzprobleme könnten dramatische Folgen haben. Mehr Konflikte, die zivile Bevölkerung härter treffen.
2: In weiten Teilen Bayerns liegt die Waldbrandgefahr mittlerweile bei Stufe 4, dem zweithöchsten Wert. Besonders betroffen sind der Nordwesten und die Mitte des Freistaats, meldet der Deutsche Wetterdienst. Zur Wochenmitte droht in einzelnen Regionen sogar die höchste Stufe 5. Das Forstministerium erinnert, im Wald gilt von März bis Oktober Rauchverbot. Die Geburtenrate sinkt seit Jahren. Nun wird über mögliche Kürzungen beim Elterngeld gesprochen. Familienministerin Prien von der CDU hatte diese ins Spiel gebracht. Der Koalitionspartner warnt nun. SPD-Politikerin Schmidt sagte dem Spiegel, Familienpolitik müsse planbar und verlässlich sein. Kostüme, Tanz und Musik aus aller Welt gab und gibt es am langen Pfingstwochenende wieder in Berlin zu sehen, beim Karneval der Kulturen. Seit genau 30 Jahren soll er ein Zeichen gegen Rassismus und für Vielfalt sowie ein friedliches Miteinander setzen. Bei der gestrigen Straßenparade in der Hauptstadt waren fast 800.000 Besucher dabei. Kimi Antonelli ist in der Formel 1 weiter nicht zu stoppen. Der 19 Jahre alte Italiener hat in Kanada sein viertes Rennen in Folge gewonnen. In Montreal fuhr der Mercedes-Pilot vor Lewis Hamilton im Ferrari und Max Verstappen im Red Bull über die Ziellinie. Antonellis Teamkollege und WM-Kontrahent George Russell schied mit einem Motorschaden aus. Der Deutsche Nico Hülkenberg im Audi kam nicht in die Punkte, er wurde 12.
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2: Der Blick heute Nacht geht auf die A3 Passau Richtung Nürnberg. Die ist gesperrt zwischen Kirchroth und Wörth an der Donau Ost. Das Ganze hier nach einem Unfall mit mehreren Fahrzeugen. Der Feuerwehreinsatz hier vor Ort läuft wahrscheinlich noch bis circa 3 Uhr. Sonst ist im Moment soweit alles frei.
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1: Frühling war gestern, heute wieder Sommerfeeling, viel Sonne, nur ein paar Wolken am Himmel. Und die Höchstwerte liegen zwischen 26 und 32 Grad.
0: Es ist 2:30. 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
2: Ich bin Justin Hamm. Internationale Friedensmissionen sind derzeit stark in Gefahr. Das zeigt ein Bericht des Stockholmer SIPRI-Instituts. Demnach gab es in den vergangenen 25 Jahren nie so wenige UN-Blauhelme und andere Einsatzkräfte bei Friedensoperationen wie zuletzt. Kollegin Julia Weschenbach, was sind die Gründe dafür?
3: Ein perfekter Sturm aus finanziellen und politischen Faktoren, sagen die Forscher. Allein den UN-Blauhelmen fehlten im vergangenen Jahr 2 Milliarden US-Dollar. Die USA schulden den Vereinten Nationen Milliarden an Mitgliedsbeiträgen, unter anderem für die Friedensmissionen. Die Finanzprobleme könnten dramatische Folgen haben. Mehr Konflikte, die zivile Bevölkerung härter treffen.
2: Die Geburtenrate sinkt seit Jahren. Nun wird über mögliche Kürzungen beim Elterngeld gesprochen. Familienministerin Prien von der CDU hatte diese ins Spiel gebracht. Der Koalitionspartner warnt nun. SPD-Politikerin Schmidt sagte dem Spiegel, Familienpolitik müsse planbar und verlässlich sein. Das waren die Nachrichten um 5:30.
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2: Der Blick heute Nacht geht auf die A3 Passau Richtung Nürnberg. Die ist gesperrt zwischen Kirchroth und Wörth an der Donau Ost. Das Ganze hier nach einem Unfall mit mehreren Fahrzeugen. Der Feuerwehreinsatz hier vor Ort läuft wahrscheinlich noch bis circa 3 Uhr. Sonst ist im Moment soweit alles frei.
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1: Wir freuen uns auf den nächsten quasi Sommertag bei uns. Jede Menge Sonne steht auf dem Plan und die Temperaturen klettern im Laufe des Tages hoch auf bis zu 32 Grad.
0: Es ist 2 Uhr. 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
2: Ich bin Justin Hamm. Sinkende Truppenzahlen, Finanzierungsprobleme und geopolitische Blockaden. Internationale Friedensmissionen sind derzeit in Gefahr. Das berichtet